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1: Ich bin Tine Klimach. Niederlage in New York. Deutschland ist mit seiner Bewerbung für einen nicht ständigen Sitz im UN-Sicherheitsrat gescheitert. Bei der Wahl unterlag die Bundesrepublik Portugal und Österreich. Traditionell kandidiert Berlin alle 8 Jahre für den Sicherheitsrat. Durchgefallen war Deutschland bei einer Wahl laut Diplomaten bisher noch nie.
2: Das Scheitern ist eine herbe Niederlage. Die Kandidatur stand von Beginn an auf wackeligen Beinen. Dennoch war man unter Diplomaten zuversichtlich, dass der zweitwichtigste Geldgeber einziehen wird. Was die Staaten dazu bewogen hat, gegen Deutschland zu stimmen, kann man nur vermuten. Viele sehen aber etwa die teilweise zögerliche Verurteilung der Aktionen Israels oder der USA im Iran oder in Venezuela kritisch. Deutschland hat zudem vergleichsweise spät seine Kandidatur angekündigt. Aus New York, Anne Pollmann.
1: Der deutsche Pass ist sehr gefragt. Die Zahl der Einbürgerungen ist auf einen Höchststand gestiegen. So haben im vergangenen Jahr über 330.000 Ausländerinnen und Ausländer die deutsche Staatsangehörigkeit erworben. 14% mehr als im Vorjahr. Das teilte das Statistische Bundesamt auf Basis vorläufiger Ergebnisse mit.
3: 5 Jahre in Folge wurden immer mehr Menschen eingebürgert. Jetzt wurde erstmalig die 300.000er-Marke geknackt. Obwohl es deutlich weniger als im Vorjahr waren, bleiben Menschen aus Syrien die größte Gruppe mit einem Anteil von 20%. Jeder 10. neue deutsche Pass ging an Türkinnen und Türken. Die drittgrößte Gruppe waren Menschen aus Russland. Obwohl ein Einbürgerungsantrag inzwischen nach 5 Jahren Aufenthalt möglich ist, lebten die Menschen im Schnitt vor ihrer Einbürgerung bereits mehr als 12 Jahre in Deutschland. Bei den eingebürgerten Türkinnen und Türken lag der Schnitt sogar bei gut 24 Jahren. Ursula Winkler, Nachrichtenredaktion.
1: Der hessische Verfassungsschutz darf den AfD-Landesverband als rechtsextremen Verdachtsfall einstufen und beobachten. Das hat das Verwaltungsgericht Wiesbaden im Hauptsacheverfahren entschieden. Das Landesamt für Verfassungsschutz hatte die hessische AfD 2022 als rechtsextremen Verdachtsfall eingestuft und mit der Beobachtung begonnen. Die Partei hatte gegen ihre Einstufung geklagt. Während viele Verbraucher beim Einkaufen in Geschäften sparen, sitzt das Geld beim Online-Shopping offenbar lockerer. Die Menschen in Deutschland kaufen häufiger und mehr im Internet. Das zeigt der aktuelle Online-Monitor des Handelsverbands Deutschland. Gründe sind laut Experten vor allem die einfache Preissuche, eine größere Produktauswahl und die Bequemlichkeit.

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1: Ich bin Tine Klimach. Deutschland ist mit seiner Kandidatur für einen Sitz im Sicherheitsrat der Vereinten Nationen krachend gescheitert. Bei der Wahl in New York unterlag die Bundesrepublik Portugal und Österreich bereits im ersten Wahlgang. Außenminister Wadephul zeigte sich in New York enttäuscht und sprach von einer Niederlage.
2: Und ja, wir haben zu einigen Themen auch immer klar Positionen bezogen. Und das sind Positionen, die nicht immer alle Mitgliedstaaten teilen. Da ist unsere felsenfeste Unterstützung für die Ukraine. Dass Russland eine solche Stimme nicht am Tisch des Sicherheitsrates wissen will und auch Stimmung gegen uns gemacht hat, das ist kein Geheimnis.
1: Permanente Vertreter sind die Atommächte China, Frankreich, Großbritannien, Russland und die USA. 10 weitere Sitze werden wechselnd für je 2 Jahre besetzt. Angesichts der Energiekrise durch den Iran-Krieg will die Europäische Kommission die Schuldenregeln der EU weiter lockern. Nach einem Vorschlag sollen künftig höhere Schulden auch für Investitionen in die Energiewende erlaubt sein. Diese Ausgaben sollen unter eine bereits bestehende Ausnahmeregelung in den EU-Schuldenregeln für Verteidigungsausgaben fallen können, wie die Kommission in Brüssel mitteilte. Mit dem Vorhaben will die EU-Kommission mehr Investitionen in die Energiewende ermöglichen. Die Gewerkschaft Verdi ruft in den laufenden Tarifverhandlungen im Handel erneut zu bundesweiten Warnstreiks auf. Betroffen seien heute und morgen Unternehmen im Einzel- sowie im Groß- und Außenhandel in allen Bundesländern, wie die Gewerkschaft mitteilte.
3: Eine bodenlose Frechheit nennt die Gewerkschaft die Tarifangebote, die Arbeitgeber zuletzt vorgelegt hatten. Verdi fordert 7% mehr Lohn. Die Arbeitgeber hatten in einigen Bundesländern 3,5% angeboten in 2 Schritten. Denn der Handelsverband Deutschland sieht angesichts der schwächelnden Konjunktur kaum Spielraum für Lohnerhöhungen. Die Gewerkschaft will jetzt mit der 2. Streikankündigung Druck für mehr Geld machen. Wo und wie genau die Streiks für die Verbraucher spürbar wären, ist noch nicht klar. Thomas Thonfeld, Nachrichtenredaktion.
1: Mehr als ein Drittel der Menschen in Deutschland hat regelmäßig Schlafprobleme. Das zeigt eine Befragung des Robert-Koch-Instituts. Rund 19% berichten von Durchschlafstörungen, knapp 4% von Problemen beim Einschlafen. Als mögliche Gründe nennen die Experten unter anderem die gestiegene Smartphone-Nutzung sowie gesellschaftliche Krisen und militärische Konflikte.

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1: Ich bin Tine Klimach. Israel und der Libanon haben sich nach Angaben des US-Außenministeriums auf einen Weg zur Umsetzung der bisher faktisch kaum wirksamen Waffenruhe geeinigt. Die Waffenruhe sei unter anderem abhängig von einer kompletten Einstellung der Angriffe der pro-iranischen Hisbollah-Miliz. Hieß es in einer gemeinsamen Erklärung nach Gesprächen zwischen israelischen und libanesischen Regierungsvertretern in Washington. Im aktuellen Konflikt bekriegen sich Israel und die Hisbollah. Die libanesische Regierung ist selbst keine Kriegspartei. Niederlage in New York. Deutschland ist mit seiner Bewerbung für einen nicht ständigen Sitz im UN-Sicherheitsrat gescheitert. Bei der Wahl unterlag die Bundesrepublik Portugal und Österreich. Traditionell kandidiert Berlin alle 8 Jahre für den Sicherheitsrat. Durchgefallen war Deutschland bei einer Wahl laut Diplomaten bisher noch nie.
2: Das Scheitern ist eine herbe Niederlage. Die Kandidatur stand von Beginn an auf wackeligen Beinen. Dennoch war man unter Diplomaten zuversichtlich, dass der zweitwichtigste Geldgeber einziehen wird. Was die Staaten dazu bewogen hat, gegen Deutschland zu stimmen, kann man nur vermuten. Viele sehen aber etwa die teilweise zögerliche Verurteilung der Aktionen Israels oder der USA im Iran oder in Venezuela kritisch. Deutschland hat zudem vergleichsweise spät seine Kandidatur angekündigt. Aus New York, Anne Pollmann.
1: Chat-GTP, Sprachassistenten oder KI in der Suchmaschine. Künstliche Intelligenz ist längst in unserem Alltag angekommen. Ein neuer Bericht der Vereinten Nationen warnt aber jetzt, hinter den beeindruckenden Möglichkeiten steckt ein enormer Verbrauch an Strom, Wasser und Ressourcen.
3: Je mehr Menschen KI nutzen, desto größer wird auch der ökologische Fußabdruck. Denn hinter ChatGPT und Co. stehen riesige Rechenzentren, die jede Menge Strom brauchen und gekühlt werden müssen. Schon heute verbrauchen diese Rechenzentren weltweit so viel Strom wie ein großes Industrieland. Die KI-Systeme werden zwar effizienter, die Nutzung steigt aber so schnell, dass die Einsparungen bisher wieder aufgefressen werden. Zoe Tassovali, Redaktion.
1: Der Strand der dänischen Insel Anholt wird heute zum Schauplatz einer außergewöhnlichen Untersuchung. Tierärzte und Walexperten obduzieren den als Timmy bekannten Buckelwal. Sie wollen herausfinden, woran das Tier gestorben ist. Die Obduktion werde nichts für schwache Nerven, sagte ein dänischer Walforscher. Der Wal liege seit Wochen tot in der Sonne und werde stark riechen. Die Untersuchung soll rund 6 Stunden dauern.

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1: Ich bin Tine Klimach. Deutschland ist mit seiner Kandidatur für einen Sitz im Sicherheitsrat der Vereinten Nationen krachend gescheitert. Bei der Wahl in New York unterlag die Bundesrepublik Portugal und Österreich bereits im ersten Wahlgang. Außenminister Wadephul zeigte sich in New York enttäuscht und sprach von einer Niederlage.
2: Und ja, wir haben zu einigen Themen auch immer klar Positionen bezogen. Und das sind Positionen, die nicht immer alle Mitgliedstaaten teilen. Da ist unsere felsenfeste Unterstützung für die Ukraine. Dass Russland eine solche Stimme nicht am Tisch des Sicherheitsrates wissen will und auch Stimmung gegen uns gemacht hat, das ist kein Geheimnis.
1: Permanente Vertreter sind die Atommächte China, Frankreich, Großbritannien, Russland und die USA. 10 weitere Sitze werden wechselnd für je 2 Jahre besetzt. Angesichts der Energiekrise durch den Iran-Krieg will die Europäische Kommission die Schuldenregeln der EU weiter lockern. Nach einem Vorschlag sollen künftig höhere Schulden auch für Investitionen in die Energiewende erlaubt sein. Diese Ausgaben sollen unter eine bereits bestehende Ausnahmeregelung in den EU-Schuldenregeln für Verteidigungsausgaben fallen können, wie die Kommission in Brüssel mitteilte. Mit dem Vorhaben will die EU-Kommission mehr Investitionen in die Energiewende ermöglichen. Die Gewerkschaft Verdi ruft in den laufenden Tarifverhandlungen im Handel erneut zu bundesweiten Warnstreiks auf. Betroffen seien heute und morgen Unternehmen im Einzel- sowie im Groß- und Außenhandel in allen Bundesländern, wie die Gewerkschaft mitteilte.
3: Eine bodenlose Frechheit nennt die Gewerkschaft die Tarifangebote, die die Arbeitgeber zuletzt vorgelegt hatten. Verdi fordert 7% mehr Lohn. Die Arbeitgeber hatten in einigen Bundesländern 3,5% angeboten in 2 Schritten. Denn der Handelsverband Deutschland sieht angesichts der schwächelnden Konjunktur kaum Spielraum für Lohnerhöhungen. Die Gewerkschaft will jetzt mit der zweiten Streikankündigung Druck für mehr Geld machen. Wo und wie genau die Streiks für die Verbraucher spürbar wären, ist noch nicht klar. Thomas Thonfeld, Nachrichtenredaktion.
1: Mehr als ein Drittel der Menschen in Deutschland hat regelmäßig Schlafprobleme. Das zeigt eine Befragung des Robert-Koch-Instituts. Rund 19% berichten von Durchschlafstörungen, knapp 4% von Problemen beim Einschlafen. Als mögliche Gründe nennen die Experten unter anderem die gestiegene Smartphone-Nutzung sowie gesellschaftliche Krisen und militärische Konflikte, die einfache Preissuche, eine größere Produktauswahl und die Bequemlichkeit.

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1: Ich bin Tine Klimach. Israel und der Libanon haben sich nach Angaben des US-Außenministeriums auf einen Weg zur Umsetzung der bisher faktisch kaum wirksamen Waffenruhe geeinigt. Die Waffenruhe sei unter anderem abhängig von einer kompletten Einstellung der Angriffe der pro-iranischen Hisbollah-Miliz. Hieß es in einer gemeinsamen Erklärung nach Gesprächen zwischen israelischen und libanesischen Regierungsvertretern in Washington. Im aktuellen Konflikt bekriegen sich Israel und die Hisbollah. Die libanesische Regierung ist selbst keine Kriegspartei. Niederlage in New York. Deutschland ist mit seiner Bewerbung für einen nicht ständigen Sitz im UN-Sicherheitsrat gescheitert. Bei der Wahl unterlag die Bundesrepublik Portugal und Österreich. Traditionell kandidiert Berlin alle 8 Jahre für den Sicherheitsrat. Durchgefallen war Deutschland bei einer Wahl laut Diplomaten bisher noch nie.
2: Das Scheitern ist eine herbe Niederlage. Die Kandidatur stand von Beginn an auf wackeligen Beinen. Dennoch war man unter Diplomaten zuversichtlich, dass der zweitwichtigste Geldgeber einziehen wird. Was die Staaten dazu bewogen hat, gegen Deutschland zu stimmen, kann man nur vermuten. Viele sehen aber etwa die teilweise zögerliche Verurteilung der Aktionen Israels oder der USA im Iran oder in Venezuela kritisch. Deutschland hat zudem vergleichsweise spät seine Kandidatur angekündigt. Aus New York, Anne Pollmann.
1: Chat-GTP, Sprachassistenten oder KI in der Suchmaschine. Künstliche Intelligenz ist längst in unserem Alltag angekommen. Ein neuer Bericht der Vereinten Nationen warnt aber jetzt, hinter den beeindruckenden Möglichkeiten steckt ein enormer Verbrauch an Strom, Wasser und Ressourcen.
3: Je mehr Menschen KI nutzen, desto größer wird auch der ökologische Fußabdruck. Denn hinter Chat-GPT und Co. stehen riesige Rechenzentren, die jede Menge Strom brauchen und gekühlt werden müssen. Schon heute verbrauchen diese Rechenzentren weltweit so viel Strom wie ein großes Industrieland. Die KI-Systeme werden zwar effizienter, die Nutzung steigt aber so schnell, dass die Einsparungen bisher wieder aufgefressen werden. Zoe Tassovali, Redaktion.
1: Der Strand der dänischen Insel Anholt wird heute zum Schauplatz einer außergewöhnlichen Untersuchung. Tierärzte und Walexperten obduzieren den als Timmy bekannten Buckelwal. Sie wollen herausfinden, woran das Tier gestorben ist. Die Obduktion werde nichts für schwache Nerven, sagte ein dänischer Walforscher. Der Wal liege seit Wochen tot in der Sonne und werde stark riechen. Die Untersuchung soll rund 6 Stunden dauern.
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1: Ich bin David Büchner. Bisher hat die Waffenruhe zwischen Israel und dem Libanon kaum etwas gebracht. Nach Angaben des US-Außenministeriums haben sich die Länder jetzt aber auf eine Umsetzung der Waffenruhe geeinigt.
2: Diese echte Waffenruhe stellt zur Bedingung, dass die Hisbollah-Miliz mit ihren Angriffen auf Israel aufhört. Allerdings wurden die Verhandlungen hier in Washington von libanesischen Regierungsvertretern geführt und die Regierung im Libanon hat wenig Einfluss auf die Hisbollah. Die Vereinbarung sieht vor, dass Sicherheitszonen geschaffen werden, die nur von libanesischen Streitkräften kontrolliert werden. Die Hisbollah soll sich aus allen grenznahen Gebieten zurückziehen. Wie das umgesetzt werden soll, wurde nicht mitgeteilt. Aus den USA, Tina Eck.
1: Nachdem Deutschland bei der Kandidatur für einen Sitz im UN-Sicherheitsrat krachend gescheitert ist, werden Konsequenzen gefordert. Auch aus den Reihen der SPD kommen Rufe, die Bundesregierung solle beispielsweise Völkerrechtsbrüche endlich stärker kritisieren. Kritiker bemängeln, dass sich Deutschland beim Gazakrieg den Vorwürfen anderer Staaten in Bezug auf Israel nicht angeschlossen hat. Die Bundesregierung arbeitet an einer Steuerreform, die kleine und mittlere Einkommen entlasten soll. Um das gegenfinanzieren zu können, spricht sich das Deutsche Institut für Wirtschaftsforschung erneut für eine Vermögensteuer aus. Diese sei unausweichlich, sagte DEW-Präsident Marcel Fratscher der dpa.
3: Wer ein großes Vermögen hat, muss jedes Jahr 2% davon an den Staat abgeben. Das würde der Bundesregierung nach Fratschers Rechnung 42 Milliarden Euro Spielraum für ihre Entlastungspläne bringen, die er vor allem für mittlere Einkommen fordert, denn besonders für die sei die Steuerlast aktuell zu hoch, so Fratscher, was es unattraktiv mache, mehr zu arbeiten und so die deutsche Wirtschaft insgesamt ausbremse. Kritiker einer möglichen Vermögenssteuer warnen dagegen, dass dadurch Investitionen in Deutschland unattraktiver werden würden. Aus Berlin, Jan-Henna Reitze.
1: Vor rund 3 Wochen wurde Timmy vor der dänischen Insel Antholt angespült. Heute soll der Kadaver des Buckelwals nun am Strand obduziert werden. Interessierte können dabei zusehen, mit Sicherheitsabstand. Die größte Frage ist wohl, woran Timmy gestorben ist. Die Obduktion soll aber auch klären, ob der Wal, wie vermutet, ein Weibchen ist.
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1: Ich bin Babit Büchner. Die deutsche Kandidatur für einen Sitz im UN-Sicherheitsrat ist gescheitert. Das hat auch Auswirkungen auf die Arbeit der Regierungskoalition in Berlin. Aus der SPD kommen Rufe, die Bundesregierung solle beispielsweise Völkerrechtsbrüche endlich stärker kritisieren.
2: Für Kanzler Merz und Außenminister Wadephul ist die gescheiterte Kandidatur ein herber Rückschlag. Merz gibt gern den Außenkanzler und hat eventuell auch darauf gehofft, im UN-Sicherheitsrat quasi auf Augenhöhe mit US-Präsident Trump, Chinas Präsident Xi oder auch Kreml-Chef Putin diskutieren zu können. Als Hauptgrund für die Wahlniederlage sehen Kritiker und die SPD den ständigen Schlingerkurs der Merz-Regierung mit Blick auf Verstöße gegen das Völkerrecht. Katrin Müller, Nachrichtenredaktion.
1: Israel und der Libanon wollen gemeinsam eine Waffenruhe umsetzen. Darauf haben sich die Länder nach Angaben des US-Außenministeriums geeinigt. Voraussetzung sei, dass die pro-iranische Hisbollah-Miliz ihre Angriffe gegen Israel komplett einstellt, hieß es in einer gemeinsamen Erklärung. Im aktuellen Konflikt stehen sich Israel und die Hisbollah gegenüber. Die libanesische Regierung ist selbst keine Kriegspartei. Knapp 3 Wochen ist es her, dass Buckelwal Timmy tot an der dänischen Insel Anholt angespült wurde. Heute nun soll der Kadaver obduziert werden.
3: Das Obduktionsteam kommt erst am Nachmittag mit der Fähre an und macht sich dann gleich an die Arbeit. Tierärzte und Walexperten nehmen den Kadaver ganz genau unter die Lupe. Ganze 6 Stunden sollen die Untersuchungen dauern. Dabei sollen auch DNA-Proben entnommen werden. Um herauszufinden, woran der Wal gestorben ist, wollen die Forscher unter anderem nach Resten von Fischernetzen im Magen und Darm des Tiers suchen. Aus Skandinavien, Julia Weschenbach.
1: Jahrelang ist die Internetnutzung in Deutschland gewachsen. Nun sinkt das digitale Dauerfeuer zum ersten Mal spürbar. Die neue Postbank Digitalstudie zeigt, dass wir im Schnitt 67,5 Stunden pro Woche im Netz verbringen. Das sind 5 Stunden weniger als 2025. Vor allem unter 40-Jährige reduzieren ihre Online-Aktivitäten demnach gezielt. Sie stehen aber mit über 80 Stunden wöchentlicher Internetzeit noch immer an der Spitze der Intensivnutzung.
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1: Wir haben ja hier jeden Tag den schönsten Ecken, Plätze und Fleckchen hier bei uns. Und heute ein ganz besonders schönes Plätzchen im Kurpark. Antenne Wiesbaden-Hörerin Manuela hat uns geschrieben und gesagt, dass sie das Nizza-Plätzchen im Kurpark immer wieder total schön findet. Plätzchen finde ich ja auch super. Am liebsten habe ich ja die zu Weihnachten. Aber auch das Nizza-Plätzchen ist sehr, sehr beliebt hier bei uns. Auch bei dir, Antenne Wiesbaden-Reporterin Jill Veits.
2: Auf jeden Fall. Man muss natürlich dazu sagen, das Nizza-Plätzchen ist wirklich nichts Großes. Aber wirklich jedes Mal ein richtig schönes, kleines Highlight im Kurpark. Man könnte sagen, das Nizza-Plätzchen ist ein idyllischer, historischer Bereich direkt hinterm Kurhaus. Im Prinzip ist er das malerische Entree zum Park und ist bekannt für die zwei Portikus-Sandsteinsäulen aus dem alten Kurhaus von 1810 und die Fjodor Dostojewski-Büste. Die steht dort seit 1996 in Erinnerung an den berühmten russischen Schriftsteller, der während seiner Kuraufenthalte im 19. Jahrhundert sein Vermögen im Spielcasino verzockt hat, was ihn aber wiederum zu seinem Roman Der Spieler inspiriert haben soll. Aber das nur mal so am Rande. Egal, das Nizza-Plätzchen ist einfach nur richtig schön gestaltet und wird deswegen gerne auch als Fotokulisse für Empfänge und jetzt im Sommer für Veranstaltungen im Kurpark genutzt. Also, unser Nizza-Plätzchen im Kurpark. Klein aber uhu. Und macht Wiesbaden als Nizza des Nordens alle Ehre.
1: Super schön, unser Nizza-Plätzchen im Kurpark, einer der schönsten Orte hier bei uns in Wiesbaden, gerade jetzt im Sommer. Und jetzt wollen wir natürlich auch von euch wissen, wo findet ihr es hier bei uns in Wiesbaden am schönsten? Wo mögt ihr es einfach am meisten? Wo sind eure Hotspots? Sagt es uns, einfach anrufen oder eine WhatsApp schreiben an 0611 952 69 869.
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1: Ab heute steht vielleicht das lauteste Event in Rüdesheim an. Für alle Motorradfans mit Benzin im Blut gibt's dieses Wochenende die Magic Bike in Rüdesheim. Einer der Organisatoren, Stefan Dries, hat uns zusammengefasst, was dieses Wochenende los ist.
2: Magic Bike ist einfach ein Treffen von Menschen, die natürlich gerne Motorrad fahren, vorwiegend Harley-Davidson, aber auch Leute, Menschen aus der Region, die sich hier zusammentun, feiern, Musik hören, die Konzerte erleben. Also neben den Tausenden von Motorrädern, wo jedes ein Unikat ist, gibt es natürlich Livebühnen. Es gibt geführte Ausfahrten von Harley-Davidson. Wir haben eine Parade am Samstag durch den Rheingau. Ich freue mich ganz besonders auf Bühle in Schelern. Und der kommt zur Magic Bike mit seiner Hardrock-Band. Der holt nämlich die Leute ab.
1: Ordentlich was los auf der Magic Bike in Rüdesheim. Ab heute das ganze Wochenende. Und noch ein kleiner Tipp. Am besten natürlich mit dem eigenen Motorrad oder mit der Bahn anreisen. Lust auf einen Punkrock-Abend? Euro und Front spielen im Schlachthof einen energiegeladenen Abend voller Deutschpunk und klare Ansagen. Euro bringen ihren Mix aus Mofa-Punk, Post-Punk und neue deutschen Welleneinflüssen mit und verbinden schrägen Humor mit Gesellschaftskritik. Front stehen seit über 20 Jahren für direkten, kantigen Punk zwischen New Wave und minimalistischen deutschen Texten. Einlass ist um 19.30 Uhr im Kulturzentrum Schlachthof in Wiesbaden im Kesselhaus. Beginn um 20 Uhr, Tickets kosten 14 Euro an der Abendkasse. Aufgepasst, Tipp für Samstag. Übermorgen steigt auf dem Kranzplatz ein großes Kinderfest und das komplett barrierefrei. Von 12 bis 18 Uhr sind alle herzlich willkommen. Mit dabei sind jede Menge Mitmachaktionen, Rollstuhlbasketball, Torwandschießen, ein Blindenparcours, Bobbycar-Rennen und Clown Filou. Außerdem gibt's Infostände und ein Glücksrad mit tollen Gewinnen. Auch bekannte Vereine und Partner sind vor Ort. Darunter der SVB in Wiesbaden, die Rhein-River-Rhinos, der Volleyballclub Wiesbaden und das Taunus Wunderland. Das Herzenswärme Kinderfest auf dem Mauritiusplatz in Wiesbaden von 12 bis 18 Uhr. Jetzt am Samstag, der Eintritt ist frei. Wie können Museen unsere Innenstädte wieder lebendiger machen? Genau darum geht's beim SAM Design Dialog 2026. Der ist nächsten Mittwoch am 10. Juni im Werkraum Wiesbaden in der Langgasse wird ab 18 Uhr diskutiert, wie Museen eine Innenstadt beleben können und welche Rolle sie dabei spielen. Mit dabei sind Expertinnen und Experten aus Frankfurt, Hamburg und Chemnitz, die sich zum Thema austauschen. Ist ja gerade in Zeiten von Leerstand und veränderten Stadtzentren ein spannendes Thema, das uns alle betrifft. Welche Rolle haben Museen heute als Orte der Begegnung, des Austauschs und der Teilhabe und wie können sie dabei helfen, unsere Innenstädte wieder lebendiger zu machen? Diese Frage wird diskutiert nächsten Mittwoch ab 18 Uhr im Werkraum Wiesbaden in der Langgasse. Wer dabei sein will, die Teilnahme ist kostenlos und sowohl vor Ort als auch online möglich. Also ein Tipp für alle, die sich für Stadtentwicklung, Kultur und die Zukunft unserer Innenstädte interessieren. Egal was ihr macht, Antenne Wiesbaden wünscht euch viel Spaß dabei.
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2: Ich bin Babette Büchner. Die deutsche Kandidatur für einen Sitz im UN-Sicherheitsrat ist gescheitert. Die Opposition macht die Bundesregierung dafür verantwortlich. Der Co-Vorsitzende der Linken, Jan van Aken, sagte in der ARD-Sendung Maischberger:
3: Ja, das passiert, wenn man das Völkerrecht schreddert. Also die USA greifen Venezuela an, die ganze Welt verurteilt das als völkerrechtswidrig, Deutschland schweigt. Oder Israel und die USA greifen den Iran an. Und der Kanzler sagt in so einer Situation noch, die machen die Drecksarbeit für uns. Die ganze Welt verurteilt das als völkerrechtswidrig, Deutschland kriegt das nicht über die Lippen. Und das wird natürlich wahrgenommen in der Welt.
2: Statt Deutschland wurden Portugal und Österreich für 2 Jahre in den UN-Sicherheitsrat gewählt. Die Ukraine und Moldau können nach einer 2-jährigen Hängepartie auf den offiziellen Beginn der Verhandlungen über einen EU-Beitritt hoffen. Die zyprische EU-Ratspräsidentschaft teilte mit, dass die Vorbereitungen für die formelle Eröffnung des ersten Verhandlungsabschnitts eingeleitet wurden. Ein Veto aus Ungarn hatte das lange blockiert. Erst nach der Abwahl von Regierungschef Viktor Orban im April kam wieder Bewegung in den Prozess. Die Menschen verbringen weniger Zeit im Internet. Im Schnitt sind es rund 67,5 Stunden pro Woche, zeigt die neue Postbank Digitalstudie. Das sind 5 Stunden weniger als im vergangenen Jahr. Der Rückgang liegt vor allem an der Altersgruppe der unter 40-Jährigen.
4: Sie hat kaum noch den Alltag ohne Internet kennengelernt. Deshalb verbringt die Generation bis 40 auch nach wie vor die meiste Zeit im Netz mit über 80 Stunden pro Woche. Aber auch der Overload ist besonders groß und der Wunsch, mal offline zu sein. Deshalb legen die bis zu 40-Jährigen das Smartphone zunehmend bewusst zur Seite und reduzieren ihren Social-Media-Konsum. Vor allem, um sich weniger vom echten Leben ablenken zu lassen. Stabil geblieben ist dagegen die Zeit, die im Netz mit praktischen Dingen wie Online-Banking verbracht wird. Jan-Henner Reitze, Nachrichtenredaktion.
2: Boomende Aktienmärkte haben den Club der Dollarmillionäre kräftig wachsen lassen. Über 25 Millionen Menschen verfügten weltweit im vergangenen Jahr über ein anlagefähiges Vermögen von mindestens 1 Million Dollar, zeigt eine Capgemini-Analyse. Das seien fast 2 Millionen mehr als 2024. In Deutschland stieg die Zahl um rund 11% auf 1,78 Millionen Menschen.
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1: Wir haben jeden Tag tolle und ganz besonders schöne Orte in und um Wiesbaden für euch. Und heute geht's direkt weiter mit dem nächsten, die Weinberge in Frauenstein. Antenne Wiesbaden-Hörerin Anna-Maria geht sogar so weit und sagt, das sind für mich die schönsten Weinberge in Wiesbaden. Na, wenn es so ist, dann muss er da hin. Antenne Wiesbaden-Kollege Tobi Rinker. Tobi, sitzt du schon irgendwo zwischen den Reben?
2: Ja, na sicher. Die schönsten Weinberge in ganz Wiesbaden, das ist ja auch mal eine Ansage. Und deswegen würde ich sagen, gucken wir mal. Rund um den Stadtteil liegen hier einige richtig schöne Weinberge mit kleinen Wegen zwischendrin, alten Höfen und richtig tollem Ausblick Richtung Rheingau und das Rhein-Main-Gebiet. Besonders beliebt ist der Weinlehrpfad in Frauenstein. Hier kann man ganz entspannt spazieren gehen und lernt dann gleichzeitig noch so ein bisschen was über den Weinbau, der hier schon wirklich seit Jahrhunderten zur Region mit dazugehört. Überall sieht man die typischen Reben am Hang. Gerade jetzt im Frühjahr oder im Sommer ist es hier fast wie im Urlaub und auch im Herbst, wenn die Blätter dann bunt sind, ist es einfach richtig schön. Das Besondere an den Frauensteiner Weinbergen ist vor allem diese Ruhe, würde ich sagen. Während du in der Innenstadt oft so den Trubel hast, hört man hier meistens nur Wind, die Vögel, manchmal so ein paar Winzer bei der Arbeit und viele kommen genau deshalb zum Wandern, zum Fahrradfahren oder einfach ja, mal für einen kleinen Spaziergang beim Sonnenuntergang hierher und vielleicht ja auch mal für ein romantisches Date, ja, warum eigentlich nicht? Und natürlich spielt auch der Wein selbst eine große Rolle. Frauenstein gehört zu den bekanntesten Wiesbadener Weinlagen und ist vor allem für seinen Riesling total bekannt. Also sagen wir es mal so, dass die schönsten Weinberge in und um Wiesbaden hier in Frauenstein sein sollen. Ich kann es zumindest nicht verneinen.
1: Okay, und wenn auch du uns verraten willst, wo es dir hier bei uns in Wiesbaden am besten gefällt oder wo vielleicht auch drumherum es ganz, ganz schön ist, dann schick uns einfach eine WhatsApp oder ruf an. Die Nummer für beides ist die Wiesbaden 952 69 869.
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1: Ihr Lieben, früher hat sich das Ganze mal so angehört. Und ich kann euch sagen, das Warten hat endlich ein Ende.
2: Also, ich komme nicht von hier. Die Storys, die du raushaust, dass du hier festsitzt, bis du dieses Zauberschwert findest, das dich nach Hause bringt.
3: Diese Neigung zu Nerdzeug und schwertartigen Dingen, das macht den Leuten Angst, besonders Daryl.
2: Warte, ich hasse Daryl. Ich weiß, das klingt verrückt. Aber dieses

0: Wert wird mir den Weg nach Hause weisen.
1: Nach 15 Jahren der Trennung führt das Schwert der Macht Prinz Adam zurück nach Eternia.
2: Alles hat sich verändert, seit du weg bist.
3: Es ist alles weg.
4: Skeletor nahm mir meine Familie. Und er hat unsere Welt zerstört. Ich trage die Schuld.
5: Ich weiß, wie es sich anfühlt zu versagen.
1: Um seine Familie und seine Welt zu retten, muss sich Adam mit seinen engsten Verbündeten zusammenschließen. Mit Teela und mit Duncan, a.k.a. Man-at-Arms, übrigens gespielt von Idris Elba. Und zu He-Man werden, dem mächtigsten Mann des Universums.
4: Ich weiß, die meisten von euch kennen mich nicht, aber dafür kenne ich euch.
6: Das Universum wird erzittern in meinen Schatten.
4: Das ist mein Zuhause. Dafür kämpfe ich. Aber ich brauche jeden Mann, jede Frau und was immer du bist.
1: Der Regisseur Travis Knight bringt das legendäre Franchise Masters of the Universe im gleichnamigen epischen Live-Action-Abenteuer zurück. Schaut ihn euch auf jeden Fall auf der großen Leinwand an.
7: Adam, wenn du dein magisches Schwert emporstreckst, welche Worte sprichst du dann?
8: Bei der Macht von Grayskull.
7: Und weiter?
9: Ich habe die Kraft!
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1: Ich bin Babit Büchner. Die deutsche Kandidatur für einen Sitz im UN-Sicherheitsrat ist gescheitert. Das hat auch Auswirkungen auf die Arbeit der Regierungskoalition in Berlin. Aus der SPD kommen Rufe, die Bundesregierung solle beispielsweise Völkerrechtsbrüche endlich stärker kritisieren.
2: Für Kanzler Merz und Außenminister Wadephul ist die gescheiterte Kandidatur ein herber Rückschlag. Merz gibt gern den Außenkanzler und hat eventuell auch darauf gehofft, im UN-Sicherheitsrat quasi auf Augenhöhe mit US-Präsident Trump, Chinas Präsident Xi oder auch Kreml-Chef Putin diskutieren zu können. Als Hauptgrund für die Wahlniederlage sehen Kritiker und die SPD den ständigen Schlingerkurs der Merz-Regierung mit Blick auf Verstöße gegen das Völkerrecht. Zum Beispiel im Gaza-Krieg und auch beim Angriff der USA und Israels auf den Iran. Katrin Müller, Nachrichtenredaktion.
1: Die Ukraine und Moldau können nach einer zweijährigen Hängepartie auf den offiziellen Beginn der Verhandlungen über einen EU-Beitritt hoffen. Die zyprische EU-Ratspräsidentschaft teilte mit, dass die Vorbereitungen für die formelle Eröffnung des ersten Verhandlungsabschnitts eingeleitet wurden. Ein Veto aus Ungarn hatte das lange blockiert. Erst nach der Abwahl von Regierungschef Viktor Orban im April kam wieder Bewegung in den Prozess. Die Reichen werden immer reicher und ihr Kreis wächst weiter. 2025 zeichnet sich als Rekordjahr für Millionäre ab. Deutschland gehört dabei zu den Spitzenreitern, geht aus einer Analyse des Beratungsunternehmens Capgemini hervor.
3: Die Aktienmärkte boomen, der Club der Millionäre wird dadurch immer größer. Im vergangenen Jahr gab es weltweit mehr als 25 Millionen Menschen, die über ein Vermögen von mindestens $1 Million verfügten, fast 2 Millionen mehr als im Jahr davor. Auch in Deutschland stieg die Zahl der vermögenden Privatpersonen deutlich. Im internationalen Vergleich liegt Deutschland damit auf Rang 3 hinter den USA und Japan. David Riemer, Nachrichtenredaktion.
1: Der Baukonzern Hochtief steigt zum ersten Mal in den deutschen Leitindex DAX auf. Das Essener Unternehmen verdrängt damit den Volkswagen-Großaktionär Porsche. Hochtief profitiert im Moment unter anderem vom Boom bei Rechenzentren und steigenden Verteidigungsausgaben in vielen Ländern.
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1: Oh, da haben wir heute einen Tipp von Antenne Wiesbaden-Hörer Hans. Er hat uns was von einem Stollen erzählt. Irgendwo im Taunus. Antenne Wiesbaden-Reporter Jill Feitz hat sich das nicht zweimal sagen lassen und ist direkt mal hingefahren. Reden wir hier von einem Stollenkuchen?
2: Nee, habe ich auch erst gedacht. Das hier ist aber was wirklich Außergewöhnliches. Mitten im Schläferskopf bei Wiesbaden, in der Nähe von der Fasanerie, versteckt sich ein echtes Stück Infrastrukturgeschichte. Der Schläferskopfstollen. Von außen bekommst du davon erstmal gar nichts mit. Aber im Inneren des Berges wird es ziemlich beeindruckend. Der Stollen ist nämlich ganze 2,8 Kilometer lang und das schon seit über 100 Jahren. Konzipiert wurde das Ganze von Karl Koch, gebaut zwischen 1875 und 1910. Und wofür das alles? Ganz einfach, zur Wasserversorgung. Bis heute liefert der Stollen bis zu 2 Millionen Kubikmeter Wasser. Ziemlich ordentlich, oder? Was viele auch nicht wissen, der Brunnen in der Nähe, den viele Wiesbadener nutzen, zapft gar nicht direkt den Schläferskopfstollen an. Das Wasser kommt tatsächlich aus dem tiefer gelegenen Kreuzstollen. Auch die Umgebung hat einiges zu bieten. Der Schläferskopf selbst ist etwa 450 Meter hoch und gehört zum Taunus. Obendrauf steht ein Aussichtsturm. Der wurde ursprünglich schon im 19. Jahrhundert gebaut, später ersetzt und zuletzt 2015 nochmal saniert. Und noch ein kleines Detail am Rande. Der Name Schläferskopf hat nichts mit Schlaf zu tun, sondern kommt von den Siebenschläfern, die hier heimisch sind. Also, wenn du mal rund um Wiesbaden unterwegs bist, dann ist das hier definitiv so ein Spot, den du mal genauer unter die Lupe nehmen solltest.
1: Der gehört auf jeden Fall auf die lange Liste der spannendsten Orte in Wiesbaden. Und wenn ihr auch so einen tollen Lieblingsort in oder um Wiesbaden habt, sagt uns auch gern, wo ihr am liebsten seid. Einfach anrufen oder WhatsApp an die Wiesbaden 952 69 869.
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5: Ja, was macht man eigentlich an so einem Tag wie heute? Das Wetter ist ja ein bisschen durchwachsen, das macht aber nichts. Man muss einfach gut vorbereitet sein auf jeden Fall. Dient dieser Tag dazu ja auch ein bisschen zu entspannen. Geht raus, bleibt drin, macht einfach, was ihr wollt. Hauptsache, ihr fühlt euch gut. Und wenn ihr rausgeht, dann auf jeden Fall ein bisschen Sonnencreme dabei haben und einen Regenschirm. Aber ihr werdet schon das Richtige machen. Hier geht's jetzt erstmal weiter mit 36 Grad. Die wird es heute definitiv nicht geben, aber zumindest gute Stimmung. Schönen guten Morgen, mein Name ist Chris Scheler. Ab in den Tag.

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1: Ich bin Babette Büchner. Nach dem Scheitern Deutschlands bei der Kandidatur für einen Sitz im UN-Sicherheitsrat werden in Berlin Konsequenzen gefordert. Bundeskanzler Friedrich Merz und Außenminister Johann Wadephul versicherten zwar sofort, Deutschland werde seine Verantwortung bei den Vereinten Nationen unverändert wahrnehmen, doch auch aus den Reihen der SPD gibt es Stimmen, die fordern, dass die Bundesregierung zum Beispiel Völkerrechtsbrüche endlich stärker kritisieren soll. Nach US-Angaben wollen Israel und der Libanon die bisher faktisch kaum wirksame Waffenruhe nun wirklich einhalten. Ob das klappt, ist fraglich. Trotz der angeblichen Einigung kommt es im Libanon weiter zu israelischen Angriffen, berichtet die libanesische staatliche Nachrichtenagentur NNA.
2: Es herrscht Ungewissheit im Libanon. Bereits am Morgen wurden mindestens 3 Drohnenangriffe Israels gemeldet. Der Zivilschutz rief die Bevölkerung zu Geduld auf. Sie sollten nicht voreilig in ihre Heimatorte zurückkehren und stattdessen auf offizielle Ankündigungen warten. Laut Vereinbarung ist die Waffenruhe abhängig von einer kompletten Einstellung der Angriffe der Hisbollah auf Israel. Die vom Iran unterstützte Organisation hat sich bisher nicht geäußert. Im israelischen Grenzgebiet herrschte weitgehend Ruhe. Aus Beirut, Amira Rajab.
1: Sparen fällt vielen Menschen offenbar wieder schwerer. Die DZ-Bank rechnet damit, dass die Sparquote in Deutschland in diesem Jahr auf 10,2% sinkt.
3: Die Rechnung ist eigentlich ziemlich einfach. Wenn Tanken und Energie mehr kosten, bleibt am Monatsende weniger übrig. Genau das sehen die Experten gerade bei vielen Haushalten. Grund ist der Iran-Konflikt. Und das Leben insgesamt dürfte erstmal teuer bleiben. Deshalb wächst auch das Vermögen der Deutschen deutlich langsamer als in den vergangenen Jahren. Mehr Luft zum Sparen könnte es erst wieder im kommenden Jahr geben, wenn sich die Lage im Iran-Konflikt entspannt. Zoe Tessovali, Redaktion.
1: Vor rund 3 Wochen wurde Timmy vor der dänischen Insel Anholt angespielt. Heute soll der Buckelwal nun am Strand obduziert werden. Interessierte können dabei zusehen, mit Sicherheitsabstand. Der Kadaver ist stark aufgebläht von Fäulnisgasen. Die größte Frage ist dabei, woran Timmy starb. Die Obduktion soll aber auch klären, ob der Wal wie vermutet ein Weibchen ist.
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1: Auch heute haben wir hier wieder einen ganz besonderen Wiesbaden-Tipp. Diesmal kommt der von Antenne Wiesbaden-Hörer Nino. Das Komponistenviertel findet er ganz besonders schön. Antenne Wiesbaden-Reporterin Jill Veits ist für uns immer in der Stadt unterwegs. Hey Jill, was kann denn das Komponistenviertel so?
2: Es ist ein echtes kleines Schmuckstück im Stadtteil Nordost. Nur ein paar Minuten von der Innenstadt entfernt. Und ich muss sagen, hier ist es einfach richtig schön. Wie überall in Wiesbaden. Zum einen eine breite Straße, dann die vielen alten, eleganten Villen und überall große grüne Bäume. Viele Häuser stammen auch noch aus der Gründerzeit und geben dem Viertel diesen ganz besonderen Charme. Und dann die Lage. Leicht erhöht, schön ruhig und trotzdem seid ihr super schnell mitten im Stadtleben oder auch direkt im Grünen unterwegs. Perfekte Mischung, würde ich sagen. Kein Wunder, dass die Lebensqualität hier so hoch ist. Ruhig, gepflegt, familienfreundlich und alles, was man braucht, ist nicht weit weg. Seinen Namen hat das Komponistenviertel einfach, weil viele seiner Straßen nach berühmten Komponisten benannt sind. Beim Spaziergang begegnet man hier Namen wie Ludwig van Beethoven oder Wolfgang Amadeus Mozart, die dem Viertel ein kulturelles Flair geben. Und das absolute Highlight? Ich würde sagen, ganz klar die Architektur, die kleinen charmanten Straßen und auch immer wieder schöne Plätze. Das Komponistenviertel ist so ein Ort, wo man merkt, hier kann man wirklich gut leben.
1: Es ist wieder der Beweis dafür, dass wenn man mal gar nicht weiß, was man machen soll an einem wunderbaren Tag, einfach mal alleine, zu zweit, mit Gästen durch Wiesbaden schlendern. Da gibt es richtig schöne Ecken, zum Beispiel das Komponistenviertel. Also, das ist ein richtig schöner Tipp. Danke, Jill. Wenn ihr auch einen Tipp für uns habt, wo ihr unsere Stadt ganz besonders schön findet, wir würden uns freuen, wenn ihr es uns mitteilt. Entweder anrufen oder WhatsApp schreiben an die Wiesbaden 952 69 869.
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1: Mein Lieblingsort in Wiesbaden im Sommer ist auf jeden Fall der Kurpark. Für mich ist das der perfekte Ort, sich auszuruhen und zu entspannen. Aber gleichzeitig kann man auch richtig viel Spaß haben, indem man sich mit Freunden auf der Wiese trifft oder einfach mit seinem Hund spazieren geht. Außerdem finde ich, dass der Park extrem schön angerichtet ist mit den ganzen Blumen und mit dem Wasser. Einfach herrlich.
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1: Also, ich weiß ja nicht, wie es mit euch so ist, aber bei mir ist irgendwie noch nicht so viel WM-Stimmung. Unser Streaming-Tipp, der könnte da allerdings so ein bisschen Abhilfe schaffen. Moderator und Podcaster Tommy Schmidt, der hat in seiner Doku World Cup drei deutsche WM-Fahrer auf ihrem Weg zur Weltmeisterschaft begleitet.
2: Einer von ihnen ist Nick Woltemade.
3: Top-Spiele, wenn du jetzt gegen Arsenal und so spielst, ja. Dann guckst du dich schon mal kurz um.
2: Der zweite ist David Raum.
4: Hast du schon mal vor Kameras Fußball gespielt?
5: Ja! Wir sind weiter.
2: Nadim Amiri ist der dritte im Bunde.
6: Wow. Ich glaube, dafür hätte ich getötet als Kind.
1: Nicht mehr so. Mittlerweile wissen wir, alle drei haben es in die Nationalmannschaft gepackt und sind für uns bei der WM mit dabei. Als Tommy Schmidt die drei getroffen hat, hat sich Nationalcoach Julian Nagelsmann aber noch nicht festgelegt. In der Sportdoku geht es daher viel um die drei Kicker, aber eben auch um den Traum, mal bei so einer WM mit dabei zu sein. Und da kommen unter anderem auch Legenden wie Rudi Völler zu Wort.
7: Der Weltmeisterschaft ist der wichtigste Wettbewerb, den man als Fußball erreichen kann.
8: Abends, wenn ich so zur Ruhe komme, dann denke ich mir, oh, so eine WM im Sommer, das wäre schon richtig cool.
9: Boah. Dann damals diese Duplos ins Licht gehalten, weil ich unbedingt Podolski haben wollte. Und jetzt denke ich mir, jetzt bin ich selber auf den Aufklebern drauf.
10: Ich will gar nicht daran denken.
9: Ja.
10: Aber es wäre natürlich eine riesen Enttäuschung für mich.
1: Ja, was soll ich sagen? Richtig schöne Doku ist es geworden und man hat danach automatisch auch ein bisschen mehr Lust auf die WM, finde ich. World Cup. Die neue WM-Doku von Tommy Schmidt ist so ein erster Lustmacher auf das, was da noch kommt diesen Sommer. Eine komplett authentische Dokumentation mit Blick hinter die Kulissen und hinter die Menschen auf dem Platz. Die Doku selbst ist ungefähr so lang wie ein Fußballspiel und ist in der ZDF-Mediathek abrufbar. World Cup, unser Streaming-Tipp für diese Woche.
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1: Ich bin Babette Büchner. Die Bundesregierung arbeitet an einer Steuerreform, die kleine und mittlere Einkommen entlasten soll. Doch wie wird sie gegenfinanziert? CDU-Generalsekretär Carsten Linnemann sagte bei Welt TV, dass er bei der Bundesregierung ein noch größeres Sparpotenzial sieht.
2: Finanzminister Klingbeil von der SPD hat schon alle Ministerien aufgerufen, bei ihren Etats 1% einzusparen. Der CDU-Generalsekretär sagt nun, da könnte man auch locker auf 3% gehen und schon hätte man mehr als 10 Milliarden Euro für eine Steuerreform. Wie genau die aussehen könnte, ist aber weiter unklar. Die Union ist zwar inzwischen offen für eine höhere Reichensteuer, einen höheren Spitzensteuersatz lehnt sie aber ab. Und der Mittelstand werde auf keinen Fall weiter belastet, sagt Linnemann. Aus Berlin Thomas Brockt.
1: Nach dem Scheitern Deutschlands bei der Kandidatur für einen Sitz im UN-Sicherheitsrat werden in Berlin Konsequenzen gefordert. Bundeskanzler Friedrich Merz versicherte zwar sofort, Deutschland werde seine Verantwortung bei den Vereinten Nationen unverändert wahrnehmen, doch auch in den Reihen der SPD gibt es Stimmen, die fordern, dass die Bundesregierung zum Beispiel Völkerrechtsbrüche endlich stärker kritisieren soll. Nach US-Angaben wollen Israel und der Libanon die bisher faktisch kaum wirksame Waffenruhe nun wirklich einhalten. Trotz der angeblichen Einigung kommt es im Libanon aber weiter zu israelischen Angriffen, berichteten staatliche Medien.
3: Es herrscht Ungewissheit im Libanon. Bereits am Morgen wurden mindestens 3 Drohnenangriffe Israels gemeldet. Der Zivilschutz rief die Bevölkerung zur Geduld auf. Sie sollten nicht voreilig in ihre Heimatorte zurückkehren und stattdessen auf offizielle Ankündigungen warten. Laut Vereinbarung ist die Waffenruhe abhängig von einer kompletten Einstellung der Angriffe der Hisbollah auf Israel. Die vom Iran unterstützte Organisation hat sich bisher nicht geäußert. Im israelischen Grenzgebiet herrschte weitgehend Ruhe. Aus Beirut, Amira Rajab.
1: Sparen fällt vielen Menschen offenbar wieder schwerer. Die DZ-Bank rechnet damit, dass die Sparquote in Deutschland in diesem Jahr auf 10,2% sinkt. Üblicherweise steigt die Sparquote in Krisenzeiten, weil die Menschen ihr Geld zusammenhalten. Grund für die aktuelle Zurückhaltung sind der Studie zufolge aber die erhöhten Energiepreise. So bleibt am Monatsende weniger übrig.
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7: 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Und ihr hört natürlich den schönsten Sender der Welt, nämlich Antenne Wiesbaden. Das ist doch klar. Was macht ihr heute so? Nutzt ihr den Tag, um morgen dann auch einen frei zu haben für ein langes Wochenende? Ich gönne es euch. Es ist kurz nach 12 und ich wünsche euch einen weiteren guten Start in diesen Tag. Vor allen Dingen einen wunderbar entspannten Feiertag. Mein Name ist Chris Scheler.

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1: Ab heute ist ja meteorologischer Sommeranfang. Da freuen wir uns wieder auf viele schöne Sommermomente in der Stadt und vielleicht ja auch in der Taunusstraße. Das ist die Lieblingsstraße von Antenne Wiesbaden-Hörerin Heidrun. Heidrun hat uns geschrieben und gesagt, dass sie am allerliebsten durch die Taunusstraße schlendert. Da haben wir Antenne Wiesbaden-Reporterin Jill Veits natürlich auch mal zum Schlendern vorbeigeschickt.
2: Ich würde sagen, die Taunusstraße ist eine der charmantesten Straßen hier bei uns in Wiesbaden. Wer hier öfter unterwegs ist, weiß, die Taunusstraße hat super viel Charakter, prächtige Jugendstil- und Belle-Epoque-Fassaden, viel Grün und ein ganz besonderes Flair machen einfach die Taunusstraße zu einem echten Lieblingsort. Und das nicht nur für Wiesbadener, sondern auch schon früher für viele Kurgäste. Wegen ihrer zentralen Lage entstanden hier zahlreiche Hotels und bis heute spürt man noch diesen elegant, fast mondänen Charme aus der Vergangenheit. Besonders beliebt ist die Straße bei allen, die gerne stöbern. Ein Antiquitätengeschäft reiht sich ans nächste, perfekt also für kleine Schätze, besondere Fundstücke oder einfach zum Bummeln und Entdecken. Dazu kommen gemütliche Restaurants, stilvolle Bars und viele, viele kleine Geschäfte, die der Straße ihren ganz eigenen Mix verleihen. Und einmal im Jahr wird hier sogar richtig gefeiert. Beim berühmten Taunusstraßenfest verwandelt sich die Straße in eine lebendige Festmeile mit Musik, leckeren Essen und ganz viel Atmosphäre. Die Taunusstraße verbindet das historische Fünfeck mit dem Nerotal und zeigt dabei, wie schön unser Wiesbaden sein kann. Elegant, lebendig und voller Geschichte.
1: Und wie sieht's mit euch aus? Wo fühlt ihr euch hier bei uns in Wiesbaden am wohlsten? Wo mögt ihr es einfach am meisten? Wo sind eure Hotspots? Sagt's uns. Einfach anrufen oder eine WhatsApp schreiben an die 0611 952 69 869.
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1: Auch heute wird's wieder tierisch, aber auch herzlich, vierbeinig und ein bisschen französisch. Im Tierheim Wiesbaden wartet ein echter Charmeur auf seine große Chance. Joscha, ein französischer Bulldoggenbrüde, geboren etwa 2022, sucht ein neues Zuhause. Und man kann es nicht anders sagen. Joscha ist ein Hund, der sofort gute Laune macht. Er ist super freundlich zu Menschen, entspannt unterwegs und einfach ein Begleiter, den man schnell ins Herz schließt. Natürlich bringt er auch ein bisschen Bulldoggen-Charakter mit. Beim Tierarzt sagt er zum Beispiel eher: Muss das wirklich sein? Aber wer kann es ihm verdenken? Dafür bekommt man einen Charakterhund mit ganz viel Persönlichkeit. Mit anderen Hunden gilt, Sympathie entscheidet. Mit den richtigen Menschen an seiner Seite blüht Joscha aber richtig auf. Also, wenn du Bulldoggen liebst, Humor mitbringst und einem Hund eine zweite Chance geben willst, dann könnte Joscha genau der richtige Partner für dein Leben sein. Er wartet ein Tierheim Wiesbaden auf dich. Ein Foto findet ihr wie immer auf unserer Antenne Wiesbaden Instagram und Facebook-Seite.
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1: Ich bin Babit Büchner. Die Leistungskürzungen in Deutschland für abgelehnte Asylbewerber verstoßen gegen EU-Recht. Grundlegende Leistungen wie Kleidung und Haushaltsprodukte dürften auch Asylbewerbern, für die ein anderes EU-Land zuständig ist, nicht gestrichen werden. Das hat der Europäische Gerichtshof entschieden.
2: Das Urteil des EuGH lässt noch Fragen offen. Einerseits stellte es klar, dass Leistungseinschränkungen für abgelehnte Asylbewerber nicht zu weit gehen dürfen. Es ging um einen Afghanen, dem der Landkreis Schweinfurt einige Leistungen gestrichen hatte, weil dieser eigentlich in Rumänien hätte Asyl beantragen müssen. Andererseits wird dieses alte Recht in wenigen Tagen von neuem EU-Recht abgelöst. Und das erlaubt sogar die vollständige Streichung von Sozialleistungen, wenn dafür eigentlich ein anderer Staat zahlen müsste. Aus Brüssel, Dieter Ebeling.
1: Die Bundesregierung arbeitet an einer Steuerreform, die kleine und mittlere Einkommen entlasten soll. Doch wie wird sie gegenfinanziert? CDU-Generalsekretär Carsten Linnemann sagte dem Sender Welt TV, dass er bei der Bundesregierung ein noch größeres Sparpotenzial sieht. Finanzminister Lars Klingbeil hatte alle Ministerien aufgerufen, 1% einzusparen. Linnemann meint nun, man könne auf 3% gehen und habe dann mehr als 10 Milliarden für eine Steuerreform. Die Menschen in Deutschland verbringen weniger Zeit im Internet. Laut der neuen Postbank-Digitalstudie sind es im Schnitt rund 67,5 Stunden pro Woche und damit 5 Stunden weniger als im vergangenen Jahr. Der Rückgang liegt vor allem an der Altersgruppe der unter 40-Jährigen.
3: Sie hat kaum noch den Alltag ohne Internet kennengelernt. Deshalb verbringt die Generation bis 40 auch nach wie vor die meiste Zeit im Netz mit über 80 Stunden pro Woche. Aber auch der Overload ist besonders groß und der Wunsch, mal offline zu sein. Deshalb legen die bis zu 40-Jährigen das Smartphone zunehmend bewusst zur Seite und reduzieren ihren Social-Media-Konsum. Stabil geblieben ist dagegen die Zeit, die im Netz mit praktischen Dingen wie Online-Banking verbracht wird. Jan-Henner Reitze, Nachrichtenredaktion.
1: Fast jedes dritte deutsche Patent landet durch Firmenübernahmen in ausländischen Händen. Das zeigt eine Studie im Auftrag der Bertelsmann Stiftung. Vor allem die USA sichern sich demnach das Know-how, zunehmend aber auch China, so die Experten.
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7: Tag zusammen, es ist kurz nach 13 Uhr und wusstet ihr eigentlich, dass heute nicht nur Fronleichnam ist, also ein entspannter Feiertag hoffentlich für euch alle, sondern auch Tag des herrenlosen Hundes, also gedenkt den Hunden, wenn ihr einen seht, könnte der herrenlos sein oder nicht, ihr könnt ihn ja fragen, ja, ein bisschen Hundegebell und dann geht es weiter. Ich wünsche euch einen wunderbaren Feiertag und einen wunderschönen Tag, mein Name ist Chris Scheler.
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2: Am Wochenende war ja CSD hier bei uns in Wiesbaden. Also ein buntes Zeichen für mehr Vielfalt, auch hier bei uns in der Landeshauptstadt. Und ein besonderes buntes Detail ist Antenne Wiesbaden-Hörerin Margit dabei ganz besonders ins Auge gefallen. Sie hat uns geschrieben, dass sie den blühenden Regenbogen am Därnchengelände einfach nur super toll findet und dass das eine ganz tolle Idee ist. Antenne Wiesbaden-Reporterin Jill Veits, du hast dir es angeschaut. Für alle, die es noch nicht gesehen haben, warum ist das Därnchengelände gerade ganz besonders farbenfroh?
3: Pünktlich zum CSD letztes Wochenende hat die Stadt hier zum ersten Mal eine blühende Regenbogenfahne entstehen lassen. Also ein sichtbares Zeichen für Vielfalt, Toleranz und auch Offenheit. Das Grünflächenamt hat dafür Stauden und Sommerblumen in den Regenbogenfarben kombiniert und es sieht eigentlich ganz schön aus, vor allem wenn man aber von oben drauf guckt. Die Pflanzen entfalten ihre volle Blütenpracht zwar erst in den kommenden Wochen, deswegen wurden einzelne Farbbereiche zusätzlich jetzt noch mit gefärbten Holzhäckseln gestaltet. So könnt ihr das Regenbogenmotiv jetzt schon gut erkennen. Die Aktion soll aber nicht nur ein Symbol setzen, sondern natürlich auch langfristig wirken. Nach der aktuellen Saison werden die Pflanzen dann auch als dauerhafte Staudenpflanzung erhalten. Zusätzlich ist geplant, Blühwiesen anzulegen. So entsteht mitten in der Stadt nicht nur ein farbenfroher Blickfang, sondern eben auch ein ökologischer Mehrwert für Mensch und auch Natur. Aber jetzt freuen wir uns erstmal über das bunte Regenbogenbeet am Dänischen Gelände.
2: Ja, richtig schöne Idee und toll umgesetzt. Und jetzt wollen wir natürlich auch von euch wissen, wo findet ihr es hier bei uns in Wiesbaden am schönsten? Wo mögt ihr es einfach am meisten? Wo sind eure Hotspots? Sagt es uns einfach anrufen oder eine WhatsApp schreiben an 0611 952 69 869.
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1: Ab heute steht vielleicht das lauteste Event in Rüdesheim an. Für alle Motorradfans mit Benzin im Blut gibt's dieses Wochenende die Magic Bike in Rüdesheim. Einer der Organisatoren, Stefan Dries, hat uns zusammengefasst, was dieses Wochenende los ist.
2: Magic Bike ist einfach ein Treffen von Menschen, die natürlich gerne Motorrad fahren, vorwiegend Harley-Davidson, aber auch Leute, Menschen aus der Region, die sich hier zusammentun, feiern, Musik hören, die Konzerte erleben. Also neben den Tausenden von Motorrädern, wo jedes ein Unikat ist, gibt es natürlich Livebühnen. Es gibt geführte Ausfahrten von Harley-Davidson. Wir haben eine Parade am Samstag durch den Rheingau. Ich freue mich ganz besonders auf Bühl in Schelern. Und der kommt zur Magic Bike mit seiner Hardrock-Band. Der holt nämlich die Leute ab.
1: Ordentlich was los auf der Magic Bike in Rüdesheim ab heute, das ganze Wochenende. Und noch ein kleiner Tipp, am besten natürlich mit dem eigenen Motorrad oder mit der Bahn anreisen. Lust auf einen Punkrock-Abend? Euro und Front spielen im Schlachthof einen energiegeladenen Abend voller Deutschpunk und klarer Ansagen. Euro bringen ihren Mix aus Mofa-Punk, Post-Punk und neue deutschen Welleneinflüssen mit und verbinden schrägen Humor mit Gesellschaftskritik. Front stehen seit über 20 Jahren für direkten, kantigen Punk zwischen New Wave und minimalistischen deutschen Texten. Einlass ist um 19.30 Uhr im Kulturzentrum Schlachthof in Wiesbaden im Kesselhaus. Beginn um 20 Uhr, Tickets kosten 14 Euro an der Abendkasse. Aufgepasst, Tipp für Samstag, übermorgen steigt auf dem Kranzplatz ein großes Kinderfest und das komplett barrierefrei. Von 12 bis 18 Uhr sind alle herzlich willkommen. Mit dabei sind jede Menge Mitmachaktionen, Rollstuhlbasketball, Torwandschießen, ein Blindenparcours, Bobbycar-Rennen und Clown Filou. Außerdem gibt's Infostände und ein Glücksrad mit tollen Gewinnen. Auch bekannte Vereine und Partner sind vor Ort, darunter der SVB in Wiesbaden, die Rhein-River-Rhinos, der Volleyballclub Wiesbaden und das Taunus-Wunderland. Das Herzenswärme-Kinderfest auf dem Mauritiusplatz in Wiesbaden von 12 bis 18 Uhr, jetzt am Samstag, der Eintritt ist frei. Wie können Museen unsere Innenstädte wieder lebendiger machen? Genau darum geht's beim SAM Design Dialog 2026. Der ist nächsten Mittwoch am 10. Juni im Werkraum Wiesbaden in der Langgasse wird ab 18 Uhr diskutiert, wie Museen eine Innenstadt beleben können und welche Rolle sie dabei spielen. Mit dabei sind Expertinnen und Experten aus Frankfurt, Hamburg und Chemnitz, die sich zum Thema austauschen. Ist ja gerade in Zeiten von Leerstand und veränderten Stadtzentren ein spannendes Thema, das uns alle betrifft. Welche Rolle haben Museen heute als Orte der Begegnung, des Austauschs und der Teilhabe und wie können sie dabei helfen, unsere Innenstädte wieder lebendiger zu machen? Diese Frage wird diskutiert nächsten Mittwoch ab 18 Uhr im Werkraum Wiesbaden in der Langgasse. Wer dabei sein will, die Teilnahme ist kostenlos und sowohl vor Ort als auch online möglich. Also ein Tipp für alle, die sich für Stadtentwicklung, Kultur und die Zukunft unserer Innenstädte interessieren. Egal was ihr macht, Antenne Wiesbaden wünscht euch viel Spaß dabei.
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1: Ich bin David Büchner. Die Leistungskürzungen in Deutschland für abgelehnte Asylbewerber verstoßen gegen EU-Recht. Grundlegende Leistungen wie Kleidung und Haushaltsprodukte dürften auch Asylbewerbern, für die ein anderes EU-Land zuständig ist, nicht gestrichen werden, entschied der Europäische Gerichtshof. Ein Afghane, der nach Rumänien abgeschoben werden sollte, hatte dagegen geklagt. Die bisherige Aufnahmerichtlinie wird allerdings bald durch neue Regeln abgelöst, die in dem Fall Leistungseinschränkungen erlauben. Die Bundesregierung arbeitet an einer Steuerreform, die kleine und mittlere Einkommen entlasten soll. Doch wie wird sie gegenfinanziert? CDU-Generalsekretär Carsten Linnemann sagte dem Sender Welt-TV, dass er bei der Bundesregierung ein noch größeres Sparpotenzial sieht.
2: Finanzminister Klingbeil von der SPD hat schon alle Ministerien aufgerufen, bei ihren Etats 1% einzusparen. Der CDU-Generalsekretär sagt nun, da könnte man auch locker auf 3% gehen und schon hätte man mehr als 10 Milliarden Euro für eine Steuerreform. Die Union ist zwar inzwischen offen für eine höhere Reichensteuer, einen höheren Spitzensteuersatz lehnt sie aber ab. Und der Mittelstand werde auf keinen Fall weiter belastet, sagt Linnemann. Aus Berlin Thomas Brockt.
1: Der Tankrabatt geht in die zweite Halbzeit. Die befristete Steuersenkung auf Benzin und Diesel läuft Ende des Monats aus. Die Chefin des Verbraucherzentrale Bundesverbands, Ramona Popp, fordert deshalb weitere Entlastungen für private Haushalte.
3: Die Stromsteuer soll für alle Privathaushalte gesenkt werden. Das ist die Forderung der Verbraucherchefin. Das würde die Menschen dauerhaft entlasten und gleichzeitig die Abhängigkeit von fossilen Energien verringern, sagt sie. Union und SPD hatten eine solche Maßnahme im Koalitionsvertrag angekündigt, sie bisher aber nur für bestimmte Wirtschaftsbereiche umgesetzt. Laut einer Forsa-Umfrage hat eine große Mehrheit der Befragten ohnehin nicht das Gefühl, dass die bisherigen Maßnahmen ihren Alltag spürbar erleichtern. Zoe Tassovali, Redaktion.
1: Und zum Sport. Fußball-Bundesligist Bayer Leverkusen trennt sich nach übereinstimmenden Medienberichten von Trainer Kasper Juhlmann und holt stattdessen Carlos Martinez Nobey. Der Spanier soll einen Vertrag bis 2028 unterschreiben, berichten Bild und Sky. Für den Dänen Juhlmann endet die Amtszeit nach weniger als einem Jahr.
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5: Ja, Tag zusammen. Vielleicht kommt ihr gerade vom zweiten Frühstück oder auch vom Mittagessen und denkt jetzt, Mann, was mache ich denn? Oder was machen wir denn heute? Da habe ich einen Tipp für euch. Bei So schönes Wiesbaden berichten wir gleich über den Kostheimer Turm. Das lohnt sich wirklich, dort mal hinzugehen. Und wenn das Wetter nicht ganz so knackig ist, einfach einen Regenschirm dabei haben. Das passt schon. Jetzt erstmal weiter mit Musik. Crazy von Gnas Barkley. Mein Name ist Chris Scheler. Schönen guten Tag. Es ist kurz nach 14 Uhr.

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1: Richtig schön ist es hier bei uns und genau deswegen gibt es auch jede Menge Lieblingsorte und Plätze in und um Wiesbaden rum. Und jeder hat da seinen eigenen Lieblingsplatz. Bei uns hört ihr sie alle. Heute gibt es den Tipp von Antenne Wiesbaden-Hörer Benno. Er genießt besonders gern den Blick vom Kostheimer Turm, hat er uns erzählt. Und deswegen ging es für Antenne Wiesbaden-Reporterin Jill Pfeitz diesmal nach Kostheim an den Mainhafen.
2: Ja, ganz genau. Und richtig schön ist das hier. Vor allem an so einem sonnigen Frühlingstag. Eins der Highlights ganz sicher der Kostheimer Turm. Rund 20 Meter hoch aus Stahl und seit 2011 ein wirklich beliebter Punkt für alle, die gerne ein paar Stufen hochmarschieren, um einen tollen Blick zu genießen. Der Aussichtsturm wirkt erstmal ziemlich schlicht, aber die Aussicht ist wirklich echt stark von hier oben. Man hat einen perfekten Blick auf den Main. Kurz bevor er in den Rhein fließt, direkt daneben die Kostheimer Schleuse und die Brücke rüber nach Gensheim-Gustavsburg. Und wenn ihr euch mal umdreht, seht ihr Mainz, Wiesbaden und sogar den Taunus am Horizont. Also Industrie, Stadt und Natur, alles auf einen Blick. Der Turm gehört zum Regionalpark Rhein-Main und verbindet genau diese Themen. Binnenschifffahrt, Industriekultur und Landschaft. Entworfen wurde er vom Architekten Florian Urbach und gebaut dann von der Stadt Wiesbaden. Und das Beste, er liegt direkt an zwei beliebten Routen, der großen Rundtour um Frankfurt und dem Leinenpfad am Rhein entlang. Perfekt also für einen kleinen Ausflug mit Rad oder zu Fuß.
1: So wird's gemacht und ich habe ja gehört, dass man von dem Turm ganz oben mindestens bis nach London oder Eltville Süd gucken kann oder so. Sagt uns gerne auch, wo ihr am liebsten seid. Hier bei uns in Wiesbaden, in den Stadtteilen oder auch drumherum. Einfach anrufen oder WhatsApp an die Wiesbaden 952 69 869.
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2: Schon mal mit einer Fußpumpe ein Wasserspiel selbst gesteuert? Genau das geht auf dem Wasserspielplatz in Wiesbaden-Niedenbach. Und zwar so lange, bis die Kids entweder glücklich oder nass sind oder beides.
3: Spaßfaktor.
2: Beim Spaßfaktor vergeben wir 5 von 5 Kiddie-Punkten. Hier gibt es 2 Wasserbecken, 3 Wassersäulen und 2 Fontänen, die ihr selbst mit der Fußpumpe in Gang setzen könnt. Die Kinder stauen das Wasser an, lassen kleine Boote schwimmen und bauen nebenbei Sandburgen. Und kein Kind will freiwillig vor dem Mittagessen hier gehen.
3: Familienfaktor.
2: Hier vergeben wir 4 von 5 Kiddie-Punkten, weil der Eintritt kostenlos ist und der Weg kinderwagenfreundlich. Ein Punkt Abzug leider, weil es keine Toiletten gibt und auch keine Verpflegung vor Ort.
3: Gesamtfazit.
2: Unser Gesamtfazit. 4 von 5 Kiddie-Punkten. Perfekt für Kinder ab etwa 3 Jahren an heißen Tagen, wenn die Klassiker am Wochenende schon voll sind. Mein Tipp, Wechselklamotten und Picknick einpacken. Der Tipp stammt von Florian, bekannt als Outdoor-Dad 2.0 und findet ihr auch in der Bause Ausflugs-App für Familien. Und jetzt wünsche ich euch ein wundervolles Wochenende voller kleiner und großer Wow-Momente. Eure Katrin von Bause.
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1: Ich bin Dirk Zeitler. Zur finanziellen Stabilisierung der Pflegeversicherung soll nach Plänen von Bundesgesundheitsministerin Wagen ein Paket mit Ausgabenbremsen und zusätzlichen Einnahmen kommen. So sind Änderungen bei den Zuschlägen für Heimbewohner zur Entlastung von Eigenanteilen vorgesehen und höhere Beiträge für Versicherte ohne Kinder. Das geht aus dem Referentenentwurf des Gesundheitsministeriums hervor.
2: Die Zuzahlungen für die Versorgung in Pflegeheimen sollen langsamer ansteigen als bisher. Einsparziel 2,6 Milliarden Euro. Kinderlose sollen ab dem kommenden Jahr 0,1% mehr Beitrag zahlen. Außerdem geplant Einschränkungen bei der beitragsfreien Mitversicherung von Ehepartnern und eine höhere Einkommensgrenze, bis zu der Versicherungsbeiträge fällig werden. Aus Berlin, Thomas Thonfeld.
1: Jeder zweite Haushalt in Deutschland hat nach Angaben des Bundesdigitalministeriums inzwischen Zugang zu einem Glasfaseranschluss. Der Ausbau mache spürbare Fortschritte, heißt es in einer Mitteilung. Die Lage am Glasfasermarkt beschreibt der Branchenverband VATM trotzdem als angespannt. Grund sind unter anderem hohe Baukosten und geringe Einnahmen. Obwohl die Kabel vor der Haustür liegen, unterschreibt nur etwa jeder vierte Haushalt einen Glasfaservertrag. Die Leistungskürzungen in Deutschland für abgelehnte Asylbewerber verstoßen gegen EU-Recht. Grundlegende Leistungen wie Kleidung und Haushaltsprodukte dürften auch Asylbewerbern, für die ein anderes EU-Land zuständig ist, nicht gestrichen werden. Das hat der Europäische Gerichtshof entschieden.
3: Das Urteil des EuGH lässt noch Fragen offen. Einerseits stellte es klar, dass Leistungseinschränkungen für abgelehnte Asylbewerber nicht zu weit gehen dürfen. Es ging um einen Afghanen, dem der Landkreis Schweinfurt einige Leistungen gestrichen hatte, weil dieser eigentlich in Rumänien hätte Asyl beantragen müssen. Andererseits wird dieses alte Recht in wenigen Tagen von neuem EU-Recht abgelöst. Und das erlaubt sogar die vollständige Streichung von Sozialleistungen, wenn dafür eigentlich ein anderer Staat zahlen müsste. Aus Brüssel, Dieter Ebeling.
1: Der Bitcoin setzt seine Talfahrt fort. Im frühen Handel fiel der Kurs der bekanntesten Kryptowährung auf der Handelsplattform Bitstamp zeitweise auf 61.310 US-Dollar. Das war der tiefste Stand seit Anfang Februar. Zu Wochenbeginn war der Bitcoin noch rund 74.000 Dollar wert.
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Hier ist Antenne Wiesbaden am Feiertag. Frohen Leichnam haben wir heute übrigens, aber das ist den meisten eh komplett wurscht. Hauptsache frei, ne? Und wenn ihr den Tag bis jetzt eher entspannt angegangen seid, keine Sorge, dafür sind Feiertage ja auch da, ne? Jetzt ist die perfekte Zeit für einen Kaffee, schön noch ein Stück Kuchen dabei oder einfach so ein bisschen ganz faul nichts tun. Wir von Antenne Wiesbaden wünschen euch einen schönen und ganz entspannten

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1: Wir suchen ja immer die schönsten Orte hier bei uns in Wiesbaden. Vielleicht auch Orte, die man manchmal vergisst, obwohl sie richtig schön sind. Und diesmal kam der Tipp von Antenne Wiesbaden-Hörer Markus. Der hat gesagt, die Rettbergsaue. Da ist es wie Kurzurlaub. Natürlich haben wir unsere Antenne Wiesbaden-Reporterin Jill Veits losgeschickt. Habe ich da irgendwas von Urlaub und Insel gehört?
2: Ja, also wenn wir an Insel denken, dann denken wir ja meistens an Palmen, Cocktails in der Hand und irgendwo rauscht das Meer im Hintergrund. Aber wir vergessen, dass wir unser Inselparadies quasi vor der Tür haben. Mitten im Rhein, ganz ohne Flugstress, aber mit ordentlich Naturfeeling. Ich rede natürlich von unserem Naturschutzgebiet der Rettbergsaue. Sie liegt zwischen Wiesbaden und Mainz und ist ein riesiger Abenteuerspielplatz für alle, die einfach mal raus wollen. Raus aus dem Alltag, rein ins Gras. Hier gibt's keine Hektik, kein Dauergehupe, denn Autos und Hunde sind nicht erlaubt. Nur Vogelgezwitscher und Rheinrauschen. Ob man gemütlich spazieren geht, eine Runde Rad fährt oder sich einfach mit der Decke ins Gras schmeißt, hier darf man einfach mal sein. 90% der Rettbergsaue ist zwar Naturschutzgebiet und damit auch für uns nicht betretbar, der Rest darf aber entdeckt werden. Und da gibt's viel. Hier sind nämlich viele Vogel- und andere Tierarten beheimatet. Das Schöne ist, die Rettbergsaue ist kein Naturpark mit Eintrittskarte, sondern einfach Natur pur. Ehrlich, weitläufig und unkompliziert. Und vielleicht ist genau das ihr Zauber.
1: Heißt, wenn's mal wieder richtig warm wird, ist das auf jeden Fall auf der To-Do-Liste. Jetzt seid ihr aber erstmal dran. Wir suchen nach euren Lieblingsorten hier in der Stadt oder drumherum. Eure Hotspots, wo sind die? Wo findet ihr es bei uns am schönsten? Erzählt es uns. Einfach anrufen oder WhatsApp an die Wiesbaden 952 69 869.
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1: Ab heute steht vielleicht das lauteste Event in Rüdesheim an. Für alle Motorradfans mit Benzin im Blut gibt's dieses Wochenende die Magic Bike in Rüdesheim. Einer der Organisatoren, Stefan Dries, hat uns zusammengefasst, was dieses Wochenende los ist.
2: Magic Bike ist einfach ein Treffen von Menschen, die natürlich gerne Motorrad fahren, vorwiegend Harley-Davidson, aber auch Leute, Menschen aus der Region, die sich hier zusammentun, feiern, Musik hören, die Konzerte erleben. Also neben den Tausenden von Motorrädern, wo jedes ein Unikat ist, gibt es natürlich Livebühnen. Es gibt geführte Ausfahrten von Harley-Davidson. Wir haben eine Parade am Samstag durch den Rheingau. Ich freue mich ganz besonders auf Bühl in Schälern. Und der kommt zur Magic Bike mit seiner Hardrock-Band. Der holt nämlich die Leute ab.
1: Ordentlich was los auf der Magic Bike in Rüdesheim. Ab heute das ganze Wochenende. Und noch ein kleiner Tipp. Am besten natürlich mit dem eigenen Motorrad oder mit der Bahn anreisen. Lust auf einen Punkrock-Abend? Euro und Front spielen im Schlachthof einen energiegeladenen Abend voller Deutschpunk und klare Ansagen. Euro bringen ihren Mix aus Mofa-Punk, Post-Punk und neue deutschen Welleneinflüssen mit und verbinden schrägen Humor mit Gesellschaftskritik. Front stehen seit über 20 Jahren für direkten, kantigen Punk zwischen New Wave und minimalistischen deutschen Texten. Einlass ist um 19.30 Uhr im Kulturzentrum Schlachthof in Wiesbaden im Kesselhaus. Beginn um 20 Uhr, Tickets kosten 14 Euro an der Abendkasse. Aufgepasst, Tipp für Samstag. Übermorgen steigt auf dem Kranzplatz ein großes Kinderfest und das komplett barrierefrei. Von 12 bis 18 Uhr sind alle herzlich willkommen. Mit dabei sind jede Menge Mitmachaktionen, Rollstuhlbasketball, Torwandschießen, ein Blindenparcours, Bobbycar-Rennen und Clown Filou. Außerdem gibt's Infostände und ein Glücksrad mit tollen Gewinnen. Auch bekannte Vereine und Partner sind vor Ort. Darunter der SVW in Wiesbaden, die Rhein-River-Rhinos, der Volleyballclub Wiesbaden und das Taunus-Wunderland. Das Herzenswärme-Kinderfest auf dem Mauritiusplatz in Wiesbaden von 12 bis 18 Uhr. Jetzt am Samstag, der Eintritt ist frei. Wie können Museen unsere Innenstädte wieder lebendiger machen? Genau darum geht's beim SAM Design Dialog 2026. Der ist nächsten Mittwoch am 10. Juni. Im Werkraum Wiesbaden in der Langgasse wird ab 18 Uhr diskutiert, wie Museen eine Innenstadt beleben können und welche Rolle sie dabei spielen. Mit dabei sind Expertinnen und Experten aus Frankfurt, Hamburg und Chemnitz, die sich zum Thema austauschen. Ist ja gerade in Zeiten von Leerstand und veränderten Stadtzentren ein spannendes Thema, das uns alle betrifft. Welche Rolle haben Museen heute als Orte der Begegnung, des Austauschs und der Teilhabe und wie können sie dabei helfen, unsere Innenstädte wieder lebendiger zu machen? Diese Frage wird diskutiert nächsten Mittwoch ab 18 Uhr im Werkraum Wiesbaden in der Langgasse. Wer dabei sein will, die Teilnahme ist kostenlos und sowohl vor Ort als auch online möglich. Also ein Tipp für alle, die sich für Stadtentwicklung, Kultur und die Zukunft unserer Innenstädte interessieren. Egal was ihr macht, Antenne Wiesbaden wünscht euch viel Spaß dabei.
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1: Ich bin Dirk Zeitler. Die Leistungskürzungen in Deutschland für abgelehnte Asylbewerber verstoßen gegen EU-Recht. Grundlegende Leistungen wie Kleidung und Haushaltsprodukte dürften auch Asylbewerbern, für die ein anderes EU-Land zuständig ist, nicht gestrichen werden. Das hat der Europäische Gerichtshof entschieden. Die bisherige Aufnahmerichtlinie wird allerdings bald durch neue Regeln abgelöst, die in dem Fall Leistungseinschränkungen erlauben. Zur finanziellen Stabilisierung der Pflegeversicherung soll nach Plänen von Bundesgesundheitsministerin Wagen ein Paket mit Ausgabebremsen und zusätzlichen Einnahmen kommen. So sind Änderungen bei Zuschlägen für Heimbewohner zur Entlastung von Eigenanteilen vorgesehen und höhere Beiträge für Versicherte ohne Kinder.
2: Die Zuzahlungen für die Versorgung in Pflegeheimen sollen langsamer ansteigen als bisher. Einsparziel 2,6 Milliarden Euro. Kinderlose sollen ab dem kommenden Jahr 0,1% mehr Beitrag zahlen. Außerdem geplant Einschränkungen bei der beitragsfreien Mitversicherung von Ehepartnern und eine höhere Einkommensgrenze, bis zu der Versicherungsbeiträge fällig werden. Aus Berlin, Thomas Thonfeld.
1: Nach US-Angaben wollen Israel und der Libanon die bisher faktisch kaum wirksame Waffenruhe nun wirklich einhalten. Ob das klappt, ist aber fraglich.
3: Es herrscht Ungewissheit im Libanon. Bereits am Morgen wurden mindestens 3 Drohnenangriffe Israels gemeldet. Der Zivilschutz rief die Bevölkerung zu Geduld auf. Sie sollten nicht voreilig in ihre Heimatorte zurückkehren und stattdessen auf offizielle Ankündigungen warten. Laut Vereinbarung ist die Waffenruhe abhängig von einer kompletten Einstellung der Angriffe der Hisbollah auf Israel. Die vom Iran unterstützte Organisation hat sich bisher nicht geäußert. Im israelischen Grenzgebiet herrschte weitgehend Ruhe. Aus Beirut, Amira Rajab.
1: Die Verbraucherzentralen fordern mit Blick auf das nahende Ende des Tankrabatts eine bleibende Entlastung von hohen Preisen. Die Politik müsse jetzt nachlegen, sagt die Chefin des Bundesverbands Ramona Popp. Statt vor allem auf kurzfristige Instrumente wie den Rabatt zu setzen, seien Maßnahmen nötig, die dauerhaft wirkten. Konkret schlägt Popp eine Senkung der Stromsteuer für Privathaushalte vor.
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Hier ist Antenne Wiesbaden am Feiertag. Kurz nach vier ist es jetzt. Und jetzt, ja, jetzt ist so die Zeit, wo man sich so überlegt, mache ich vielleicht nur irgendwie was Sinnvolles, irgendwie was vorbereiten für die Arbeit oder so? Oder lasse ich einfach alles liegen? Also, wenn du mich fragst, ich bin für Version 2. Alles liegen lassen, inklusive sich selbst. Ne? Ja, geht ja auch. Also, macht euch einen ganz entspannten Nachmittag auf der Couch und lasst es euch richtig gut gehen. Hier ist Antenne Wiesbaden heute auch ganz entspannt und super relaxed für euch im Radio.

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1: Und wir freuen uns schon auf viele schöne Sommerabende. Und Antenne Wiesbaden-Hörer Frank genießt den am liebsten im Schoppenhof. Hier bei uns in Wiesbaden, hat er uns geschrieben. Komm, Antenne Wiesbaden-Reporterin Jill Veits, du hast schon deinen ersten Shoppen bestellt, oder?
2: Das war mir jetzt noch ein bisschen zu früh, aber ich kann mir das schon hier sehr gut vorstellen. Hier im Schoppenhof wird echte hessische Gemütlichkeit gelebt. Die urige Apfelweinwirtschaft liegt mitten im Westend am Sedernplatz und gehört für viele längst zu den Lieblingsorten der Stadt. Seit 2017 wird dort in den ehemaligen Räumen vom Weißenburger Hof gekocht, geschobbet und gemütlich zusammengesessen. Auf den Tisch kommt bodenständige hessische Küche, also genau das, worauf man manchmal einfach richtig Lust hat. Ein Handkäse mit Musik, Frankfurter grüne Soße mit Kartoffeln und Ei oder ein ordentliches Schnitzel. Dazu passt natürlich ein guter Appleboy. Besonders beliebt ist der hausgemachte Speierling, mild und fruchtig im Geschmack. Wer es etwas kräftiger mag, greift zum naturtrüben Hausshoppen. Den trinkt zum Beispiel Antenne Wiesbaden-Hörer Frank am liebsten. Und gerade jetzt, wenn der Sommer anfängt, sitzt man hier wunderbar entspannt draußen, mitten im Westend, mit dieser Mischung aus urig, locker und typisch Wiesbaden. Also in diesem Sinne, Prost!
1: Prost, ja, und wer dort sitzt und hat schon ein paar Schoppe getrunken, dem kommt unweigerlich wahrscheinlich Gerd Knebel vom Badesalztheater damals in den Sinn, der dann gesagt hat, hier erst kommt der Äpple in der Bimbel, dann ins Krypto und dann in der Herbert. So war das damals, genau. Und wie sieht's mit euch aus? Wo trinkt ihr euer Lieblingsgetränk am liebsten? Wo fühlt ihr euch hier bei uns in Wiesbaden richtig wohl? Wo ist euer Hotspot? Sagt uns einfach anrufen oder eine WhatsApp schreiben an 0611 952 69 869.
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2: Schon mal mit einer Fußpumpe ein Wasserspiel selbst gesteuert? Genau das geht auf dem Wasserspielplatz in Wiesbaden-Niedenbach. Und zwar so lange, bis die Kids entweder glücklich oder nass sind oder beides.
3: Spaßfaktor.
2: Beim Spaßfaktor vergeben wir 5 von 5 Kiddie-Punkten. Hier gibt es 2 Wasserbecken, 3 Wassersäulen und 2 Fontänen, die ihr selbst mit der Fußpumpe in Gang setzen könnt. Die Kinder stauen das Wasser an, lassen kleine Boote schwimmen und bauen nebenbei Sandburgen. Und kein Kind will freiwillig vor dem Mittagessen hier gehen.
3: Familienfaktor.
2: Hier vergeben wir 4 von 5 Kiddie-Punkten, weil der Eintritt kostenlos ist und der Weg kinderwagenfreundlich. Ein Punkt Abzug leider, weil es keine Toiletten gibt und auch keine Verpflegung vor Ort.
3: Gesamtfazit.
2: Unser Gesamtfazit. 4 von 5 Kiddie-Punkten. Perfekt für Kinder ab etwa 3 Jahren an heißen Tagen, wenn die Klassiker am Wochenende schon voll sind. Mein Tipp, Wechselklamotten und Picknick einpacken. Der Tipp stammt von Florian, bekannt als Outdoor-Dad 2.0 und findet ihr auch in der Bause-Ausflugs-App für Familien. Und jetzt wünsche ich euch ein wundervolles Wochenende voller kleiner und großer Wow-Momente. Eure Katrin von Bause.
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1: Ich bin Dirk Zeitler. Die Leistungskürzungen in Deutschland für abgelehnte Asylbewerber verstoßen gegen EU-Recht. Grundlegende Leistungen wie Kleidung und Haushaltsprodukte dürften auch Asylbewerbern, für die ein anderes EU-Land zuständig ist, nicht gestrichen werden. Das hat der Europäische Gerichtshof entschieden.
2: Das Urteil des EuGH lässt noch Fragen offen. Einerseits stellte es klar, dass Leistungseinschränkungen für abgelehnte Asylbewerber nicht zu weit gehen dürfen. Es ging um einen Afghanen, dem der Landkreis Schweinfurt einige Leistungen gestrichen hatte, weil dieser eigentlich in Rumänien hätte Asyl beantragen müssen. Andererseits wird dieses alte Recht in wenigen Tagen von neuem EU-Recht abgelöst. Und das erlaubt sogar die vollständige Streichung von Sozialleistungen, wenn dafür eigentlich ein anderer Staat zahlen müsste. Aus Brüssel, Dieter Ebeling.
1: Die Verbraucherzentralen fordern mit Blick auf das nahende Ende des Tankrabatts eine bleibende Entlastung von hohen Preisen. Die Politik müsse jetzt nachlegen, sagte die Chefin des Bundesverbands Ramona Popp. Statt vor allem auf kurzfristige Instrumente wie den Rabatt zu setzen, seien Maßnahmen nötig, die dauerhaft wirkten. Konkret schlägt Popp eine Senkung der Stromsteuer für Privathaushalte vor. Der Ausbau von schnellem Internet kommt voran. Jeder zweite Haushalt in Deutschland hat nach Angaben des Bundesdigitalministeriums inzwischen Zugang zu einem Glasfaseranschluss. Der Ausbau mache spürbare Fortschritte, hieß es in einer Mitteilung des Ministeriums.
3: Immer mehr Haushalte haben Zugang zu einem Glasfaseranschluss. Das klingt erst einmal gut. Allerdings brauchen die Anschlüsse auch Nutzer. Und da hakt es noch. Obwohl die Kabel vor der Tür liegen, unterschreibt nur etwa jeder vierte Haushalt einen Glasfaservertrag. Für die Branche ein Problem, denn es wird zwar viel und teuer gebaut, die Einnahmen sind aber gering. Digitalminister Wildberger will den Ausbau trotzdem weiter beschleunigen. Unter anderem sollen die Anbieter mehr Rechte bekommen, um die Glasfaseranschlüsse bis in die Wohnungen zu verlegen. Thomas Brock, Nachrichtenredaktion.
1: Zum Sport. Fußball-Bundesligist Bayer Leverkusen trennt sich nach übereinstimmenden Medienberichten von Trainer Kasper Juhlmann und holt stattdessen Carlos Martinez Novell. Der Spanier soll einen Vertrag bis 2028 unterschreiben, berichten Bild und Sky. Für den Dänen Juhlmann endet die Amtszeit nach weniger als einem Jahr.
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einen schönen Feiertag wünschen wir euch. Hier ist Antenne Wiesbaden um kurz nach 5 und damit der Feiertag ja schon wieder fast so gut wie rum. Naja, vielleicht habt ihr morgen ja auch noch den Brückentag frei und dann ist auch schon wieder Wochenende. Aber für alle, die arbeiten müssen am Freitag, das wird irgendwie komisch, gell? Aber naja, irgendwer muss ja den Laden am Laufen halten. In diesem Sinne, heute ist auf jeden Fall für die allermeisten noch frei. Wir genießen den Rest vom Feiertag und lassen diesen Donnerstag jetzt entspannt und vor allem zusammen ausklingen. Ich bin Tobi Rinker. Hallo.

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1: Wir würden ja sogar so weit gehen und sagen, unsere Stadt hat so viel zu bieten. Wiesbaden ist für uns die schönste Stadt der Welt. Unter anderem, weil wir von euch ja auch immer wieder richtig tolle Wiesbaden-Tipps bekommen. Heute sagen wir Dank an Antenne Wiesbaden-Hörer Jimmy. Jimmy hat uns per WhatsApp geschrieben, dass wir unbedingt über die Kulturstätte Monta reden müssen. Das machen wir natürlich. Antenne Wiesbaden-Reporterin Jill Peitz, sagt man eigentlich das oder die Monta?
2: Also ich glaube, eigentlich gilt beides. Die Kulturstätte Monta oder einfach das Monta, würde ich sagen. Wenn man reingeht, denkt man sich, ach, wie cool ist das denn hier bitte? Kein durchgestylter Hochglanztempel, sondern eher jede Menge Charme, Charakter und ziemlich viel Kultur. Hier gibt's Lesungen, Konzerte, Kabarett, Ausstellungen, also alles, was den Kopf anregt und das Herz mitnimmt. Mal sitzt man ganz entspannt bei einer Autorenlesung, mal wippt man bei lässiger Live-Musik mit dem Fuß und das Beste, es fühlt sich nie abgehoben an, sondern man ist immer ganz nah an den Künstlern und an den Menschen dran. Das Monta ist halt kein Ort, wo Kultur total abgehoben ist und auf dem Podest steht, sondern einfach mitten im Raum passiert. Wohnzimmeratmosphäre trifft Bühnenmoment sozusagen. Kurz gesagt, wer Kultur mag, aber kein Kulturknicke braucht, ist hier goldrichtig. Die Kulturstätte Monta, klein, fein und ziemlich oho und damit völlig zu Recht einer eurer Lieblingsorte.
1: So schön ist Wiesbaden heute ganz schön kulturell. Sagt uns gerne auch, wo findet ihr es am schönsten? Wo sind eure Hotspots? Wo findet ihr die Stadt am besten und am tollsten? Einfach anrufen oder eine WhatsApp an Wiesbaden 952 69 869.
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1: Ab heute steht vielleicht das lauteste Event in Rüdesheim an. Für alle Motorradfans mit Benzin im Blut gibt's dieses Wochenende die Magic Bike in Rüdesheim. Einer der Organisatoren, Stefan Dries, hat uns zusammengefasst, was dieses Wochenende los ist.
2: Magic Bike ist einfach ein Treffen von Menschen, die natürlich gerne Motorrad fahren, vorwiegend Harley-Davidson, aber auch Leute, Menschen aus der Region, die sich hier zusammentun, feiern, Musik hören, die Konzerte erleben. Also neben den Tausenden von Motorrädern, wo jedes ein Unikat ist, gibt es natürlich Livebühnen. Es gibt geführte Ausfahrten von Harley-Davidson. Wir haben eine Parade am Samstag durch den Rheingau. Ich freue mich ganz besonders auf Bühl in Schelern. Und der kommt zur Magic Bike mit seiner Hardrock-Band. Der holt nämlich die Leute ab.
1: Ordentlich was los auf der Magic Bike in Rüdesheim. Ab heute das ganze Wochenende. Und noch ein kleiner Tipp. Am besten natürlich mit dem eigenen Motorrad oder mit der Bahn anreisen. Lust auf einen Punkrock-Abend? Euro und Front spielen im Schlachthof einen energiegeladenen Abend voller Deutschpunk und klare Ansagen. Euro bringen ihren Mix aus Mofa-Punk, Post-Punk und neue deutschen Welleneinflüssen mit und verbinden schrägen Humor mit Gesellschaftskritik. Front stehen seit über 20 Jahren für direkten, kantigen Punk zwischen New Wave und minimalistischen deutschen Texten. Einlass ist um 19.30 Uhr im Kulturzentrum Schlachthof in Wiesbaden im Kesselhaus. Beginn um 20 Uhr, Tickets kosten 14 Euro an der Abendkasse. Aufgepasst, Tipp für Samstag. Übermorgen steigt auf den Kranzplatz ein großes Kinderfest und das komplett barrierefrei. Von 12 bis 18 Uhr sind alle herzlich willkommen. Mit dabei sind jede Menge Mitmachaktionen, Rollstuhlbasketball, Torwandschießen, ein Blindenparcours, Bobbycar-Rennen und Clown Filou. Außerdem gibt's Infostände und ein Glücksrad mit tollen Gewinnen. Auch bekannte Vereine und Partner sind vor Ort. Darunter der SVB in Wiesbaden, die Rhein-River-Rhinos, der Volleyballclub Wiesbaden und das Taunus-Wunderland. Das Herzenswärme-Kinderfest auf dem Mauritiusplatz in Wiesbaden von 12 bis 18 Uhr. Jetzt am Samstag, der Eintritt ist frei. Wie können Museen unsere Innenstädte wieder lebendiger machen? Genau darum geht's beim SAM Design Dialog 2026. Der ist nächsten Mittwoch am 10. Juni im Werkraum Wiesbaden in der Langgasse, wird ab 18 Uhr diskutiert.

0: Diese Frage wird diskutiert nächsten Mittwoch ab 18 Uhr im Werkraum Wiesbaden in der Langgasse. Wer dabei sein will, die Teilnahme ist kostenlos und sowohl vor Ort als auch online möglich. Also ein Tipp für alle, die sich für Stadtentwicklung, Kultur und die Zukunft unserer Innenstädte interessieren. Egal was ihr macht, Antenne Wiesbaden wünscht euch viel Spaß dabei.
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1: Ich bin Dirk Zeitler. Der Ausbau von schnellem Internet kommt voran. Jeder zweite Haushalt in Deutschland hat nach Ansicht des Bundesdigitalministeriums inzwischen Zugang zu einem Glasfaseranschluss. Der Ausbau mache spürbare Fortschritte, heißt es in einer Mitteilung des Ministeriums.
2: Immer mehr Haushalte haben Zugang zu einem Glasfaseranschluss. Das klingt erst einmal gut. Allerdings brauchen die Anschlüsse auch Nutzer. Und da hakt es noch, obwohl die Kabel vor der Tür liegen, unterschreibt nur etwa jeder vierte Haushalt einen Glasfaservertrag. Für die Branche ein Problem, denn es wird zwar viel und teuer gebaut, die Einnahmen sind aber gering. Digitalminister Wildberger will den Ausbau trotzdem weiter beschleunigen. Unter anderem sollen die Anbieter mehr Rechte bekommen, um die Glasfaseranschlüsse bis in die Wohnungen zu verlegen. Thomas Brock, Nachrichtenredaktion.
1: Die Verbraucherzentralen fordern mit Blick auf das nahende Ende des Tankrabatts eine bleibende Entlastung von hohen Preisen. Die Politik müsse jetzt nachlegen, sagt die Chefin des Bundesverbands Ramona Popp. Statt vor allem auf kurzfristige Instrumente wie den Rabatt zu setzen, seien Maßnahmen nötig, die dauerhaft wirkten. Konkret schlägt Popp eine Senkung der Stromsteuer für Privathaushalte vor. Bei einem Unfall mit einer Lufthansa-Maschine am Frankfurter Flughafen sind mehrere Mitarbeiter der Fluglinie verletzt worden. Lufthansa bestätigte, dass es am Mittag am Frankfurter Flughafen zu einem Vorfall kam. Betroffen sei eine Boeing Dreamliner.
3: Der Flieger stand gerade in einer Parkposition und wurde vorbereitet für einen Langstreckenflug nach Los Angeles. Die Fluggastbrücke lag schon an den Türen an, gleich sollten die Passagiere boarden, aber urplötzlich lag das Flugzeug auf der Nase. Das Bugfahrwerk war einfach eingeklappt. Einige verletzte Bodenmitarbeiter und Crewmitglieder, die schon an Bord waren, wurden sofort medizinisch versorgt. Die Maschine ist beschädigt, der Flug wurde gestrichen. Wie es zu der Panne kam, ist noch unklar. Der Dreamliner gehört zu den modernsten Langstreckenjets der Lufthansa-Flotte. Ursula Winkler, Nachrichtenredaktion.
1: Die Leistungskürzungen in Deutschland für abgelehnte Asylbewerber verstoßen gegen EU-Recht. Grundlegende Leistungen wie Kleidung und Haushaltsprodukte dürften auch Asylbewerbern, für die ein anderes EU-Land zuständig ist, nicht gestrichen werden. Das hat der Europäische Gerichtshof entschieden. Die bisherige Aufnahmerichtlinie wird allerdings bald durch neue Regeln abgelöst, die in dem Fall Leistungseinschränkungen erlauben.
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1: Da haben wir heute einen Tipp von Antenne Wiesbaden-Hörerin Leonie aus Dotzheim. Wenn sie in die Innenstadt fährt, dann zum Michelsberg und zwar zu einem Laden, der ihr besonderer Lieblingsort in Wiesbaden ist. Antenne Wiesbaden-Reporterin und auch Leseratte Amina Liedtke hat sich aufs Fahrrad geschwungen und ist direkt losgedüst.
2: Ja, absolut. Und ich habe ja immer gedacht, ein zweites Buch braucht man nur, wenn man das erste schon gelesen hat. Stimmt aber gar nicht. Zweitbuch ist ein ganzer Laden voller Bücher. Und zwar richtig viele. Also so richtig, richtig viele. Und zwar für den ganz kleinen Preis. Das Ganze funktioniert ungefähr so. Auf kleinstem Raum stapelt sich eine Riesenauswahl. Da gibt es alles über Backen, Bio, Krimis, Klassiker, Kunst, Kinderbücher, ach was weiß ich, Jazz, Jugend, Philosophie und Physik. Und zwischendrin mal eine CD, Hörbücher oder auch mal eine Vinyl. Alles mit dabei. Und das Geile ist, das gibt es dann für einen halben oder für einen Viertelpreis. Ihr kriegt da auch super günstige Mangelexemplare. Also Bücher, die so einen kleinen Kratzer haben, ein bisschen angedetscht sind oder irgendwas ähnliches. Also eigentlich genau das Paradies für alle, die eben Bücher lieben. Das Ganze spielt sich dann auf etwa 60 Quadratmetern ab. Eine kleine Buchhandlung direkt am Michelberg in Wiesbaden. Klein und sehr, sehr voll. Und zwar nicht nur mit Büchern, sondern auch mit dieser gewissen eigenen heimeligen Atmo, die man direkt spürt, wenn man reinkommt.
1: Quasi eine richtige Schatzkammer für die Leseratten unter euch. Und wenn ihr auch so einen tollen Lieblingsort in oder um Wiesbaden habt, sagt uns das gerne, wo ihr am liebsten seid. Einfach anrufen oder WhatsApp an die Wiesbaden 952 69 869.
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1: Ich bin Dirk Zeitler. Zur finanziellen Stabilisierung der Pflegeversicherung soll nach Plänen von Bundesgesundheitsministerin Wagen ein Paket mit Ausgabenbremsen und zusätzlichen Einnahmen kommen. So sind Änderungen bei den Zuschlägen für Heimbewohner zur Entlastung von Eigenanteilen vorgesehen und höhere Beiträge für Versicherte ohne Kinder.
2: Die Zuzahlungen für die Versorgung in Pflegeheimen sollen langsamer ansteigen als bisher. Einsparziel 2,6 Milliarden Euro. Kinderlose sollen ab dem kommenden Jahr 0,1% mehr Beitrag zahlen. Außerdem geplant Einschränkungen bei der beitragsfreien Mitversicherung von Ehepartnern und eine höhere Einkommensgrenze, bis zu der Versicherungsbeiträge fällig werden. Aus Berlin, Thomas Thonfeld.
1: Bisher konnte keine Waffenruhe im Libanon Frieden zwischen Israel und der Hisbollah schaffen. Jetzt hat die Hisbollah einen neuen Anlauf zurückgewiesen. Hisbollah-Chef Qassim lehnte vor allem Forderungen nach einer Entwaffnung ab.
3: Die Hisbollah habe niemanden zugesagt, auf Widerstand oder Vergeltung zu verzichten. So drückte sich ihr Generalsekretär aus. Solange die Angriffe Israels anhielten, werde die Organisation ihre militärischen Aktionen fortsetzen. Die jüngste Vereinbarung wurde zwischen Israel und dem Libanon getroffen, ohne Beteiligung der Hisbollah. Demnach soll die Miliz ihre Angriffe auf Israel einstellen und sich aus dem Südlibanon zurückziehen. Die Hisbollah will einer Waffenruhe erst zustimmen, wenn die israelischen Angriffe eingestellt werden. Bereits seit dem Morgen kam es im Libanon erneut zu mehreren Angriffen. Aus Beirut, Amira Rajab.
1: Jeder zweite Haushalt in Deutschland hat nach Angaben des Bundesdigitalministeriums inzwischen Zugang zu einem Glasfaseranschluss. Der Ausbau mache spürbare Fortschritte, heißt es in einer entsprechenden Mitteilung des Ministeriums. Ende 2025 hätten erstmals fast 50% der Haushalte Zugang zu einem Anschluss bis ins Gebäude oder in die Wohnung gehabt oder könnten diesen kurzfristig herstellen lassen. Die mit Spannung erwartete Obduktion des als Timmy bekannten Buckelwals am Strand der dänischen Insel Anholt hat begonnen. Fachleute trafen zum Untersuchen des Wals ein. Bilder des Livestream-Anbieters News 5 zeigten, wie das Team den gelbbräunlichen Kadaver zunächst genau begutachtete und Notizen machte. Danach vermaßen die Fachleute das Tier. Anschließend wurde der Kadaver mit einem länglichen Messer aufgeschnitten.
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1: Wir haben ja hier jeden Tag den schönsten Ecken, Plätze und Fleckchen hier bei uns. Und heute ein ganz besonders schönes Plätzchen im Kurpark. Antenne Wiesbaden-Hörerin Manuela hat uns geschrieben und gesagt, dass sie das Nizza-Plätzchen im Kurpark immer wieder total schön findet. Plätzchen finde ich ja auch super. Am liebsten habe ich ja die zu Weihnachten. Aber auch das Nizza-Plätzchen ist sehr, sehr beliebt hier bei uns. Auch bei dir, Antenne Wiesbaden-Reporterin Jill Veits.
2: Auf jeden Fall. Man muss natürlich dazu sagen, das Nizza-Plätzchen ist wirklich nichts Großes. Aber wirklich jedes Mal ein richtig schönes, kleines Highlight im Kurpark. Man könnte sagen, das Nizza-Plätzchen ist ein idyllischer, historischer Bereich direkt hinterm Kurhaus. Im Prinzip ist er das malerische Entree zum Park und ist bekannt für die zwei Portikus-Sandsteinsäulen aus dem alten Kurhaus von 1810 und die Fjodor-Dostojewski-Büste. Die steht dort seit 1996 in Erinnerung an den berühmten russischen Schriftsteller, der während seiner Kuraufenthalte im 19. Jahrhundert sein Vermögen im Spielcasino verzockt hat, was ihn aber wiederum zu seinem Roman Der Spieler inspiriert haben soll. Aber das nur mal so am Rande. Egal, das Nizza-Plätzchen ist einfach nur richtig schön gestaltet und wird deswegen gerne auch als Fotokulisse für Empfänge und jetzt im Sommer für Veranstaltungen im Kurpark genutzt. Also, unser Nizza-Plätzchen im Kurpark. Klein aber uhu. Und macht Wiesbaden als Nizza des Nordens alle Ehre.
1: Super schön. Unser Nizza-Plätzchen im Kurpark, einer der schönsten Orte hier bei uns in Wiesbaden, gerade jetzt im Sommer. Und jetzt wollen wir natürlich auch von euch wissen, wo findet ihr es hier bei uns in Wiesbaden am schönsten? Wo mögt ihr es einfach am meisten? Wo sind eure Hotspots? Sagt es uns. Einfach anrufen oder eine WhatsApp schreiben an 0611 952 69 869.
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1: Ich bin Dirk Zettler. Die gesetzliche Pflegeversicherung steckt in chronischen Finanznöten. Bundesgesundheitsministerin Wagen will das System stabilisieren. Jetzt liegt ein Reformkonzept auf dem Tisch. Heimbewohner, Gutverdiener und Menschen ohne Kinder müssen sich auf mehr Belastungen einstellen. Es gehe darum, dass die Finanzen stabilisiert werden, sagte Wagen.
2: Ja, wir haben in der Pflegeversicherung große Herausforderungen. Ein Defizit, das größer ist als erwartet, schon im nächsten Jahr von 7,5 Milliarden Euro.
1: An den Gesetzesplänen der Gesundheitsministerin gibt es breite Kritik. So bezeichnete etwa die Gewerkschaft Verdi die zeitliche Streckung bei den Entlastungszuschlägen für Heimbewohner als sozialen Sprengstoff. Als Teil der Umsetzung einer Waffenruhe zwischen Israel und dem Libanon hat sich die israelische Armee aus dem libanesischen Grenzort Dibin zurückgezogen. Die libanesischen Streitkräfte bestätigten, dass sie in die Stadt eingerückt seien, nachdem das israelische Militär abgezogen sei. Spezialisierte Teams räumten im Gebiet zurückgelassene Blindgänger. Die israelische Armee äußerte sich zunächst nicht. Die libanesische Armee rief die Bevölkerung auf, das Gebiet nicht zu betreten und den Anweisungen des Militärs Folge zu leisten. Der Ausbau von schnellem Internet kommt voran. Jeder zweite Haushalt in Deutschland hat nach Angaben des Bundesdigitalministeriums inzwischen Zugang zu einem Glasfaseranschluss. Der Ausbau mache spürbare Fortschritte, heißt es in einer Mitteilung des Ministeriums.
3: Immer mehr Haushalte haben Zugang zu einem Glasfaseranschluss. Das klingt erst einmal gut. Allerdings brauchen die Anschlüsse auch Nutzer. Und da hakt es noch. Obwohl die Kabel vor der Tür liegen, unterschreibt nur etwa jeder vierte Haushalt einen Glasfaservertrag. Für die Branche ein Problem, denn es wird zwar viel und teuer gebaut, die Einnahmen sind aber gering. Digitalminister Wildberger will den Ausbau trotzdem weiter beschleunigen. Unter anderem sollen die Anbieter mehr Rechte bekommen, um die Glasfaseranschlüsse bis in die Wohnungen zu verlegen. Thomas Brock, Nachrichtenredaktion.
1: Bei einem Unfall mit einer Lufthansa-Maschine am Frankfurter Flughafen sind mehrere Mitarbeiter der Fluglinie verletzt worden. Betroffen sei eine Boeing 787 Dreamliner, so die Lufthansa. Auf einer Parkposition sei unerwartet das Bugfahrwerk des Flugzeugs eingeklappt. Zum Zeitpunkt des Vorfalls befanden sich Crew und Bodenmitarbeitende an Bord. Fluggäste waren glücklicherweise noch nicht eingestiegen.

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1: Ich bin Dirk Zeitler. Die gesetzliche Pflegeversicherung steckt in chronischen Finanznöten. Bundesgesundheitsministerin Warken will das System stabilisieren. Jetzt liegt ein Reformkonzept auf dem Tisch. Heimbewohner, Gutverdiener und Menschen ohne Kinder müssen sich auf mehr Belastungen einstellen. Zur Begründung sagte die Gesundheitsministerin:
2: Ja, wir haben in der Pflegeversicherung große Herausforderungen, ein Defizit, das größer ist als erwartet, schon im nächsten Jahr von 7,5 Milliarden Euro.
1: Der Spitzenverband der gesetzlichen Krankenversicherungen, der auch die Pflegekassen vertritt, warnt: Bei der Pflege brennt die Hütte. Der Entwurf halte einige Instrumente, mit denen das Löschen beginnen könne. Das Paket sei aber unausgewogen zu Lasten von Pflegebedürftigen und Beitragszahlern. Als Teil der Umsetzung einer Waffenruhe zwischen Israel und dem Libanon hat sich die israelische Armee aus dem libanesischen Grenzort Dibin zurückgezogen. Die libanesischen Streitkräfte bestätigten, dass sie in die Stadt eingerückt seien, nachdem das israelische Militär abgezogen sei. Spezialisierte Teams räumten in dem Gebiet zurückgelassene Blindgänger. Die israelische Armee äußerte sich zunächst nicht. Bei einem Unfall mit einer Lufthansa-Maschine am Frankfurter Flughafen sind mehrere Mitarbeiter der Fluglinie verletzt worden. Lufthansa bestätigte, dass es am Mittag am Frankfurter Flughafen zu einem Vorfall kam. Betroffen sei eine Boeing 787 Dreamliner.
3: Der Flieger stand gerade in einer Parkposition und wurde vorbereitet für einen Langstreckenflug nach Los Angeles. Die Fluggastbrücke lag schon an den Türen an, gleich sollten die Passagiere boarden, aber urplötzlich lag das Flugzeug auf der Nase. Das Bugfahrwerk war einfach eingeklappt. Einige verletzte Bodenmitarbeiter und Crewmitglieder, die schon an Bord waren, wurden sofort medizinisch versorgt. Die Maschine ist beschädigt, der Flug wurde gestrichen. Wie es zu der Panne kam, ist noch unklar. Der Dreamliner gehört zu den modernsten Langstreckenjets der Lufthansa-Flotte. Ursula Winkler, Nachrichtenredaktion.
1: Eine Woche vor der Eröffnungsfeier der Fußball-Weltmeisterschaft am 11. Juni im legendären Aztekenstadion in Mexiko-Stadt erlebt die mexikanische Hauptstadt eine Welle von Protesten. Wenn es keine Lösung gibt, wird der Ball nicht rollen, warnen etwa streikende Lehrer, die bereits Straßen blockieren. Im Mitgastgeberland Mexiko werden insgesamt 13 Spiele der gemeinsam mit den USA und Kanada organisierten WM ausgetragen.
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1: Ich bin Dirk Zeitler. Die gesetzliche Pflegeversicherung steckt in chronischen Finanznöten. Bundesgesundheitsminister Wagen will das System stabilisieren. Jetzt liegt ein Reformkonzept auf dem Tisch.
2: Die meisten dieser Patente, made in Germany, werden in den USA kontrolliert. Aber auch China ist wohl ganz vorne mit dabei, wenn es darum geht, Know-how deutscher Unternehmen abzugreifen. Die Bundesrepublik sei deshalb gut beraten, mehr Unabhängigkeit in relevanten Technologiebereichen zu erzielen, gerade auch mit Blick auf die aktuellen geopolitischen Spannungen, heißt es in der Studie. Auch sollte hierzulande mehr in Forschung investiert werden, um international nicht den Anschluss zu verlieren. Katrin Müller, Nachrichtenredaktion.
1: Als Teil der Umsetzung einer Waffenruhe zwischen Israel und dem Libanon hat sich die israelische Armee aus dem libanesischen Grenzort Dibin zurückgezogen. Die libanesischen Streitkräfte bestätigten, dass sie in die Stadt eingerückt seien, nachdem das israelische Militär abgezogen sei. Spezialisierte Teams räumten im Gebiet zurückgelassene Blindgänger. Die israelische Armee äußerte sich zunächst nicht. Deutschland verliert nach einer Studie durch Firmenübernahmen zu viele Patente an Unternehmen in anderen Ländern. Fast jedes dritte transnationale Patent, das deutsche Unternehmen in den Jahren von 2000 bis 2022 hervorgebracht haben, landete in ausländischen Händen. Das zeigt eine Studie des Instituts der deutschen Wirtschaft im Auftrag der Bertelsmann Stiftung.
2: Die meisten dieser Patente, made in Germany, werden in den USA kontrolliert. Aber auch China ist wohl ganz vorne mit dabei, wenn es darum geht, Know-how deutscher Unternehmen abzugreifen. Die Bundesrepublik sei deshalb gut beraten, mehr Unabhängigkeit in relevanten Technologiebereichen zu erzielen, gerade auch mit Blick auf die aktuellen geopolitischen Spannungen, heißt es in der Studie. Auch sollte hierzulande mehr in Forschung investiert werden, um international nicht den Anschluss zu verlieren. Katrin Müller, Nachrichtenredaktion.
1: Nach einem Schaden an der Oberleitung stabilisiert sich der Bahnverkehr zwischen Hannover und Berlin schrittweise. Ein Teil der Reparaturarbeiten ist nach Angaben der Deutschen Bahn abgeschlossen. Fahrgäste müssen jedoch weiterhin mit Verzögerungen rechnen. Seit dem Morgen kommt es auf der Strecke zu Verspätungen und Ausfällen. Grund für die Probleme ist ein Oberleitungsschaden im Osten von Hannover. Die Bahn vermutet, dass Unbekannte dort Teile der Oberleitung gestohlen haben.

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1: Ich bin Tine Klimach. Wie die Krankenversicherung steckt auch die Pflege in chronischen Finanznöten. Die schwarz-rote Koalition will gegensteuern. Jetzt wird das Reformkonzept konkreter. Heimbewohner, Gutverdiener und Menschen ohne Kinder müssen sich auf mehr Belastungen einstellen. Der Spitzenverband der gesetzlichen Krankenversicherungen, der auch die Pflegekassen vertritt, warnte. Der Entwurf enthalte einige Instrumente, aber das Paket sei unausgewogen, so Oliver Blatt, Vorstandsvorsitzender des GEVK im ZDF.
2: Das Paket, das auf dem Tisch liegt, ist so nicht ausgewogen und nicht fair. Die Belastung ist zu stark für die Beitragszahlen und die Pflegebedürftigen und muss hin zu Bund und Ländern auf jeden Fall ausgewogener gestaltet werden.
1: Für das kommende Jahr wird ein Defizit der Pflegeversicherung von 7,6 Milliarden Euro erwartet. Hintergrund ist, dass die Pflegeversicherung anders als die gesetzliche Krankenversicherung nur einen Teil der Leistungen trägt. Der russische Präsident Putin hat seine Bereitschaft zum Dialog auch mit Europa zur Beendigung seines Krieges gegen die Ukraine bekräftigt. Als Vermittler kämen nur neutrale Leute in Frage, denen man vertrauen kann, sagte Putin bei einem Treffen mit Vertretern internationaler Nachrichtenagenturen in St. Petersburg. Wegen der Waffenlieferungen an die Ukraine kritisierte er Deutschland und Europa als nicht neutral. Bei einem Unfall mit einer Lufthansa-Maschine am Frankfurter Flughafen sind mehrere Mitarbeiter der Fluglinie verletzt worden. Lufthansa bestätigte, dass es am Mittag am Frankfurter Flughafen zu einem Vorfall kam.
3: Der Flieger stand gerade in einer Parkposition und wurde vorbereitet für einen Langstreckenflug nach Los Angeles. Die Fluggastbrücke lag schon an den Türen an, gleich sollten die Passagiere boarden, aber urplötzlich lag das Flugzeug auf der Nase. Das Bugfahrwerk war einfach eingeklappt. Einige verletzte Bodenmitarbeiter und Crewmitglieder, die schon an Bord waren, wurden sofort medizinisch versorgt. Die Maschine ist beschädigt, der Flug wurde gestrichen. Wie es zu der Panne kam, ist noch unklar. Der Dreamliner gehört zu den modernsten Langstreckenjets der Lufthansa-Flotte. Ursula Winkler, Nachrichtenredaktion.
1: Zum Sport. Eine Woche vor der Eröffnungsfeier der Fußball-Weltmeisterschaft in Mexiko-Stadt erlebt die mexikanische Hauptstadt eine Welle von Protesten. Wenn es keine Lösung gibt, wird der Ball nicht rollen, warnen streikende Lehrer, die bereits Straßen blockieren. In Mexiko werden insgesamt 13 der über 100 Spiele der WM ausgetragen. Rund um die Stadien sind Demonstrationen geplant.

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1: Ich bin Tine Klimach. Zur finanziellen Stabilisierung der Pflegeversicherung soll nach Plänen von Gesundheitsministerin Wagen ein Paket mit Ausgabenbremsen und zusätzlichen Einnahmen kommen. So sind Änderungen bei den Zuschlägen für Heimbewohner vorgesehen und höhere Beiträge für Versicherte ohne Kinder.
2: Die Zuzahlungen für die Versorgung in Pflegeheimen sollen langsamer ansteigen als bisher. Einsparziel 2,6 Milliarden Euro. Kinderlose sollen ab dem kommenden Jahr 0,1% mehr Beitrag zahlen. Außerdem geplant Einschränkungen bei der beitragsfreien Mitversicherung von Ehepartnern und eine höhere Einkommensgrenze, bis zu der Versicherungsbeiträge fällig werden. Aus Berlin, Thomas Thonfeld.
1: Vor dem Hintergrund stockender US-amerikanischer Vermittlungen hat sich der ukrainische Präsident Selenskyj in einem offenen Brief an den russischen Staatschef Putin gewandt und direkte Friedensgespräche angeboten. Die Staatsführer sollten die Schlüsselfragen selbst besprechen, hieß es in dem Schreiben. Kiew und Moskau als Ort für die Unterredungen schloss Selenskyj dabei aus. Als Alternativen nannte er die Schweiz, die Türkei oder einen der arabischen Staaten. Der Tankrabatt geht in die zweite Halbzeit. Die befristete Steuersenkung auf Benzin und Diesel läuft Ende des Monats aus. Die Chefin des Verbraucherzentrale Bundesverbands, Ramona Popp, fordert deshalb weitere Entlastungen für private Haushalte.
3: Die Stromsteuer soll für alle Privathaushalte gesenkt werden. Das ist die Forderung der Verbraucherchefin. Das würde die Menschen dauerhaft entlasten und gleichzeitig die Abhängigkeit von fossilen Energien verringern, sagt sie. Union und SPD hatten eine solche Maßnahme im Koalitionsvertrag angekündigt, sie bisher aber nur für bestimmte Wirtschaftsbereiche umgesetzt. Laut einer Forsa-Umfrage hat eine große Mehrheit der Befragten ohnehin nicht das Gefühl, dass die bisherigen Maßnahmen ihren Alltag spürbar erleichtern. Zoe Tassovali, Redaktion.
1: In einem Prozess in Frankreich ist der in Deutschland bereits wegen dreifachen Kindsmords verurteilte sogenannte Maskenmann wegen eines weiteren Mordes zu lebenslanger Haft verurteilt worden. Das Gericht sprach den deutschen Serientäter Martin N. wegen des Mordes an dem damals 10-Jährigen schuldig. In Deutschland hatte er während fast 20 Jahren kleine Jungen missbraucht und drei von ihnen ermordet. Der Pädagoge war in Norddeutschland nachts maskiert an die Betten dutzender Opfer getreten.

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1: Ich bin Tine Klimach. Die gesetzliche Pflegeversicherung steckt in chronischen Finanznöten. Bundesgesundheitsministerin Nina Wagen will das System stabilisieren. Jetzt liegt ein Reformkonzept auf dem Tisch. Heimbewohner, Gutverdiener und Menschen ohne Kinder müssen sich auf Mehrbelastungen einstellen. Gesundheitsministerin Wagen verteidigte die Pflegepläne.
2: Wir haben jetzt einen Gesetzentwurf vorgelegt, der zum einen dafür sorgt, dass die Finanzen wieder stabilisiert werden, der aber zum anderen, das ist mir auch wichtig, dafür sorgt, dass sich die Versorgung für die Menschen auch verbessert.
1: Das neue Konzept zur Pflegeversicherung soll bis zur Sommerpause ins Kabinett kommen. Bisher konnte keine Waffenruhe im Libanon Frieden zwischen Israel und der Hisbollah schaffen. Jetzt hat die Hisbollah einen neuen Anlauf zurückgewiesen. Deren Chef lehnte vor allem Forderungen nach einer Entwaffnung ab.
3: Die Hisbollah habe niemanden zugesagt, auf Widerstand oder Vergeltung zu verzichten. So drückte sich ihr Generalsekretär aus. Solange die Angriffe Israels anhielten, werde die Organisation ihre militärischen Aktionen fortsetzen. Die jüngste Vereinbarung wurde zwischen Israel und dem Libanon getroffen, ohne Beteiligung der Hisbollah. Demnach soll die Miliz ihre Angriffe auf Israel einstellen und sich aus dem Südlibanon zurückziehen. Die Hisbollah will einer Waffenruhe erst zustimmen, wenn die israelischen Angriffe eingestellt werden. Bereits seit dem Morgen kam es im Libanon erneut zu mehreren Angriffen. Aus Beirut, Amira Rajab.
1: Boomende Aktienmärkte haben den Club der Dollarmillionäre kräftig wachsen lassen. Weltweit verfügten über 25 Millionen Menschen im vergangenen Jahr über ein anlagefähiges Vermögen von mindestens $1 Million. Das zeigt eine Analyse des Beratungsunternehmens Capgemini. Das seien fast 2 Millionen mehr als im Jahr davor. In Deutschland zählten rund 1,8 Millionen Menschen zu der Gruppe und damit über 11% mehr als ein Jahr davor. Die Entertainer Joko Winterscheid und Klaas Häufer-Umlauf haben ihre freie Sendezeit bei ProSieben genutzt, den Alltag an der ukrainischen Front aus Sicht Betroffener zu dokumentieren. Die eigentlich geplanten 15 Minuten Sendezeit, die beiden bei ihrem Haussender ProSieben in einer Spielshow gewonnen hatten, wurden am Abend für den Film Joko und Klaas Live – Don't Look Back Away auf mehr als 3 Stunden verlängert. 6 Menschen, darunter ein Evakuierungshelfer und ein Polizist, erzählen und zeigen das Grauen des mittlerweile mehr als 1500 Tage dauernden Krieges.

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